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0: und bei uns gibt's gleich Döner zum Frühstück. Oh. Der ist aber ein bisschen besonders. Er ist komplett vegan und hat auch noch einen Bonus, einen Promi-Bonus obendrauf. Um was es genau geht, hört ihr gleich.
1: Jetzt gibt's erstmal Tame Impala und Jenny für euch. Für den Dienstagmorgen mit Dracula.

0: Jetzt gibt's Döner für Lau bzw. von Lau. Guten Morgen, hier ist Energy am Morgen für euch mit Anna Guten Morgen und mir
1: Hallo.
0: Ben. Ja, und wir wissen, bei Döner scheiden sich die Geister, jeder mag ihn anders. Hier eine kleine Inspiration für euch. Schauspieler Frederik Lau hat jetzt den Dönerladen aufgemacht. Es gibt veganen Döner aus Erbsenprotein. Ja. Anna, du hast probiert.
1: Genau, ich bin ja neugierig geworden, habe gesagt, ich fahre da jetzt mal einfach hin als rasende Reporterin,
0: ja.
1: Weil ja, vegane Produkte esse ich per se sehr gerne, auch veganer Käse, toll, toll, toll, aber ich finde, man schmeckt immer schon einen Unterschied.

0: Ich mal ja.
1: Jetzt bei Döner dachte ich, könnte kritisch werden. Mm. Und ich muss wirklich sagen, der Döner ist super. Döner Pro heißt der, eben auch, weil er aus Erbsenprotein besteht.
0: Okay, cool.
1: Und dieses Fleisch ist so krass gut gewürzt und schmeckt wirklich wie Dönerfleisch.
0: Geil.
1: Wirklich sehr gut. Knackiger Salat. Das Brot war ganz toll, sogar so angetoastet. Soße auch immer sehr wichtig. Ja. Also wirklich toll, toll umgesetzt. Und ich habe ihn auch gleich mal gefragt, weil, lieber Ben, du isst ja deinen Döner am liebsten als Schnitzel. Ja. Was er denn davon hält, und da hat er gesagt, ist Quatsch. Also, dass es sowas überhaupt gibt, sollte verboten werden.
0: Tja, schade, Frederik Laut, dann wird's wohl nichts mit der Dönerbude, wenn der einzig richtige Schnitzeldöner nicht angeboten wird. Wie esst ihr denn gerne euren Döner? Sagt doch mal Bescheid, ruft an oder schickt eine WhatsApp.

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1: Da spielen wir heute Morgen mit der lieben Jennifer. Guten Morgen.
2: Guten Morgen.
1: Hier sind Anna und Ben für dich. Das Spiel heißt Stadtland Energy. Der Buchstabe kommt hier. K wie Kloßbrühe.

0: Für ist der Buchstabe, du hast 30 Sekunden, brauchst 5 richtige Antworten, fällt dir mal mit K nix ein, ist es nicht schlimm, du sagst einfach weiter. Anna denkt sich eine neue Kategorie aus. Hauptsache, wir haben am Ende 5 richtige beisammen. Jennifer, bist du bereit?
1: Ja.
2: Okay.
0: Jennifer bereit, Anna bereit, Achtung.
2: Ein Land mit K.
1: Kroatien.
2: Das gibt's zum Frühstück mit K.
1: Käse.
2: Eine Idee für einen Mädelsabend.
1: Kinoabend.
2: Eine Geschenkidee zum Geburtstag.
1: Kinogutschein.
0: Ja, ja, gut,
2: okay.
0: Gut,
2: und wächst
0: so
2: im Garten mit K.
1: Kräuter.
2: Yeah. Easy, easy.
0: Eine der besten Runden. Sorry. Es ist wie dem FC Bayern beim Fußball zu gucken. Ganz souverän. Gratulation, Jennifer, du hast gewonnen.
1: Dankeschön.
2: Natürlich nur ein Fußballvergleich mit
0: reingemacht. Ja, sorry, das ist mir einzig einfach.
2: Du gewinnst voll verdient deine Tickets für Khalid. Mhm.
1: Dankeschön. Ja.
2: Oh, ich liebe diesen Mann.
1: Ist
2: am 13. Oktober bei uns auf seiner It's Always Summer Somewhere Tour. Ich bin da, du bist da, Jennifer. Alles Gute.
1: Dankeschön.
0: Was soll man da machen? Die hat das so souverän gemacht. Und Khalid wäre jetzt wirklich mal unsere Empfehlung, dass er mitspielt, weil das macht richtig Sinn, dahin zu gehen. Anna, guten Morgen. Du hattest da ein besonderes Date auch mal bei Khalid, sei ehrlich.
2: Ja, ich hatte mein erstes Konzert mit einem Typen da.
0: Wow.
2: Da war ich so 15, 16, musste ich noch mit Mutti-Zettel hingehen. Ah. Und da waren wir dann das erste Mal süß.
0: Umgeknutscht?
2: Ich glaube, da war gerade mal eine Off-Phase. Wir waren auch noch zerstritten da, also ganz wild.
0: An anderen Enden des Konzerts. Ja. So. Wenn ihr auch Lust habt auf Khalid, sichert euch die Tickets auf energy.de.

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11: Im Studio Fabian Hoffmann. Nach der Sachsen-Anhalt-Wahl befürchten Wirtschaftsverbände, dass eine AfD-geführte Regierung den Fachkräftemangel verschärft. Ausländische Fachkräfte könnten einen Bogen um Deutschland machen, so der Handelsverband. Offene Stellen seien schon jetzt kaum zu besetzen, sagen die Maschinenbauer. Die Serie an Fällen von Stromsabotage geht weiter. In NRW wurden bei einem Kraftwerk nahe Aachen neue Abschussvorrichtungen entdeckt, außerdem weitere in Sachsen. Nach einem 48-jährigen Verdächtigen wird gefahndet. Er soll einige der Taten in

0: sogenannte Kennerschreiben zugegeben haben. Viele Deutsche stehen der digitalen Brieftasche skeptisch gegenüber. Das zeigt eine neue Umfrage. Die größten Sorgen? Hacking, Datendiebstahl und staatliche Überwachung. In der EU-weiten Wallet soll man spätestens Ende des Jahres Führerschein oder Krankenkassenkarte digital hinterlegen können. In der Königsklasse rollt der Ball wieder. Zum Start in die neue Saison der Fußball Champions League spielt Dortmund heute gegen Villarreal. Außerdem gibt's den Kracher Real Madrid gegen Inter Mailand. 36 Teams sind in der Liga-Phase wieder dabei. Aus deutscher Sicht auch noch die Bayern, Leipzig und Stuttgart.
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0: du, Ben, wie früher so meine Feierabende aussahen? Mm. Ich war in einer Bar. Ich war Party machen.
1: Oh yeah.
0: Jetzt liege ich zu Hause und ziehe mir einen romantischen
1: Liebesschnulze,
0: Film.
1: Liebesschnulze,
0: ja, Liebesschnulze nach der nächsten. Was da los ist, ja, hört ihr gleich.
1: Jetzt hören wir erstmal BTS zusammen mit Swim. Habt den allerschönsten Dienstag. Swim.

0: Und die ganzen letzten Tage war ich von Bad Boys umzingelt.
1: Oh nein.
0: Hallo, schönen guten Morgen. Energy am Morgen ist an, hier mit mir. Anna, guten Morgen. Und Ben.
2: Morgen, oh je.
0: Ben, du kennst mich ja jetzt seit 35 Jahren gefühlt.
2: Ja.
0: Ich bin ja eigentlich nicht so eine Liebes- Filmgucker-Maus.
2: Du bist nicht so Schnulze.
0: Nee,
2: das ist nicht
0: gar
2: so deins,
0: nicht. Also eher so ein Drama, so einen schönen Thriller, ja. So ein Psychothriller, geil.
2: Ja, stimmt.
0: Bin jetzt aber komplett abgedriftet in so ein neues Genre. Also ich bin richtig late to the party, gibt's schon eine Weile. Coming of Age, das sind nämlich Liebesfilme im Teenager-Alter.
2: Ja.
0: Und teilweise sind das Bücher, die dann halt verfilmt wurden.
2: Ja.
0: Und natürlich die Handlungen sind Brüller. Ich habe mich am Wochenende da komplett reingelegt.
2: Ja, schön.
0: Es ist so, er ist der Stiefbruder, sie ist die Stiefschwester. Darf nicht passieren, passiert natürlich trotzdem.
2: Anna.
0: Oder irgendwie, die Familie ist total arm, die ist total reich, die haten sich untereinander, sind vielleicht auch irgendwie miteinander verfeindet, dürfen nicht, machen es natürlich trotzdem.
2: Oh
0: er ist der Bad Boy, Sportler, sie die Cheerleaderin. Keiner kann ihn bändigen, sie kann es natürlich. Jetzt habe ich wirklich die letzten Tage mit diesem Film verbracht, alleine die Titel auch.
2: Mhm.
0: The Last Sunrise, The Bad Boy and Me 1,
2: mal,
0: The
2: Anna.
0: Bad Boy and Me 2. Übrigens, toll, kommt auch bald Teil 3 raus.
2: Ja, Gott, Gott sei Dank. Ja.
0: Love Me und Culpa Mia, meine Schuld.
2: Ah!
0: Und das waren so meine letzten Tage.
2: Das große Thema verbotene Liebe sozusagen.
0: Genau, und da denke ich mir halt auch jetzt, aber im realen Leben, die gibt es ja nicht.
2: Nein.
0: Die gibt es ja nicht.
2: Es gibt nicht den Liebesfilm über zwei Radiomoderatoren, die zusammenarbeiten, aber eigentlich sollten sie sich lieben, sie dürfen aber nicht, weil sie zusammen eine Show haben.
0: Oh, ich glaube, ich habe mich gerade in deinen Augen verloren.
2: Oh.

0: Zusammenarbeit.
1: For me it's a real privilege because we did a few interviews and I found out that they've never really done many features. Mm. Like the last feature you guys did was in Lulu with Relight My Fire, so that's like 23 years ago. So it's beautiful how this whole thing has come about. Music.
2: Ja, das verstehe ich. Ich übersetze euch das mal ganz kurz. Also das letzte Mal, dass Take That mit jemandem zusammen Mucke gemacht hat, war vor 23 Jahren, Relight My Fire. Und deswegen sagt Michael Patrick Kelly ihm jetzt, es ist ein echtes Geschenk, dass er mit denen jetzt einfach einen Song rausbringen konnte.
0: Oh wow, Take That, Michael Patrick Kelly. Feel My Love heißt die Nummer und die hört ihr jetzt hier auf Energy. 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

Morgen, hier ist Energy am Morgen mit einer guten Morgen und mir Ben und mit zwei echten Musiklegenden. Take That und Michael Patrick Kelly haben sich zusammengetan. Sie waren hier im Energy-Studio. Das sagt Michael Patrick Kelly über

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1: Mit Ladinger und Cordula, guten Morgen.
2: Guten Morgen.
1: Das Wetter zieht heute nochmal richtig an in der Energy Region. Wir bekommen 33 Grad maximal und nur anfangs ein paar Wolken und später dann ganz viel Sonne. Wir schauen kurz noch ins Detail nach Dettenhausen, da haben wir 16 Grad und in Maulbronn, da haben wir 17 Grad. Vorsicht bitte auf der A8 Stuttgart Richtung München zwischen Wendlingen und Kirch am Teck West. Da liegen noch Gegenstände auf der Fahrbahn von vorhin. Seid bitte vorsichtig, wenn ihr langfahren solltet. Guckt auf die Straße. Oh, wir schauen weiter auf die Straßen. A8 Stuttgart Richtung München zwischen Stuttgart-Degeloch und Pliningen. Da ist ein Unfall und die linke und mittlere Spur gesperrt. Also auch hier bitte vorsichtig fahren. Und damit zu Cordula. Du weißt, was in der Energy-Region sonst so los ist.
2: Ja, der VVS-Zivilcouragenpreis ist mal wieder verliehen worden. Und der geht diesmal an den Busfahrer Marcel Mittelsdorf aus Neckarteilfingen für seinen Einsatz und seine Hilfsbereitschaft in einer medizinischen Notfallsituation. Eine Frau wurde bewusstlos und er hat sofort den Bus gestoppt und erste Hilfe geleistet. Wir haben ihm gratulieren dürfen und da hat er auch einen ganz klaren Tipp und Wunsch an alle Fahrgäste gehabt.
3: Man kann eigentlich nichts falsch machen. Und wenn man nur für die Person da ist und einfach nur versucht, mit ihr zu reden, egal was man macht, nie was falsch. Wenn man was falsch macht, dann ist das weggehen und einfach nichts zu tun. Das macht man falsch.

0: übrigens, die Frau, die er gerettet hat, möchte jetzt auch einen Busführerschein machen.
1: Das ist ja geil. Ja. Props und Glückwünsche auf jeden Fall an Marcel.
0: Und heute zeigt sich mal wieder, wie gut unsere Schülerinnen und Schüler im internationalen Vergleich sind. Die Ergebnisse des neuen PISA-Tests werden vorgestellt. Dabei wird getestet, was 15-Jährige weltweit so drauf haben. Dieses Mal ging es aber nicht nur um Lesen und Mathe, sondern auch um Naturwissenschaften und digitales Lernen. Laut erst Medienberichten sollen die deutschen Schülerinnen und Schüler schlechter als die letzten Jahre abschneiden. Die komplette Studie wird aber im Laufe des Tages vorgestellt.
1: Eben, da warten wir jetzt erstmal ab.
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0: Ich höre gerade gefühlt an jeder Ecke, ach, irgendwas ist gerade in der Luft. Irgendwie, ich bin nicht 100% mit mir verbunden. Ich fühle mich irgendwie so ein bisschen verloren. Irgendwie läuft alles gerade so ein bisschen kacke.
1: Ui.
0: Und worauf schieben wir es natürlich? Auf die Sterne.
1: Ja.
0: Ich werde mich gleich in Astro-Anna verwandeln und sag euch, wie denn noch so der restliche September wird.
1: Wir starten aber erstmal in die 6-Uhr-Stunde mit Kygo, Khalid und Griffin. Save My Love. Schönen Dienstag euch.

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0: geht weiter durch den noch halbwegs neuen September und wir fragen uns immer noch, was wird denn? Einer hat die Antwort.
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0: Hier bei Energy am Morgen mit Anna. Guten Morgen.
2: Hallo.
0: Und mir Ben. Anna verwandelt sich gerade in Astro Anna.
2: Ja.
0: Guckt für uns mal ein bisschen in die Sterne. Wie wird's denn?
2: Ja, also fühlt ihr euch gerade auch irgendwie so ein bisschen orientierungslos und wisst nicht so richtig, in welche Richtung es gehen soll, dann ist im September vor allem eines wichtig. Lasst euch nicht zu sehr von anderen beeinflussen. Also kein ständiges, was würdest du denn an meiner Stelle machen? Kein Übernehmen fremder Meinungen oder vor allem auch darauf achten, wer vielleicht versucht, uns ganz unterschwellig in eine bestimmte Richtung zu lenken. Denn in diesem Monat geht es sehr stark darum, wieder mit uns selbst so ein bisschen ins Gleichgewicht zu kommen und herauszufinden, was möchte eigentlich ich. Natürlich dürfen wir uns auch Rat holen, aber am Ende sollten andere Menschen nicht darüber bestimmen, welche Richtung wir einnehmen. Denn gerade wenn wir uns selber unsicher fühlen, passiert es schnell, dass wir wieder Glaubensmuster oder auch Vorstellungen übernehmen, die eigentlich überhaupt nicht zu uns gehören. Deswegen, mein Astro-Anna-Tipp auch diese Woche ist, bevor ihr diesen Monat eine wichtige Entscheidung trefft, fragt nicht zuerst 10 andere Menschen, was würdest du machen, sondern fragt erstmal euch selbst. Der September möchte, dass wir unsere eigene Stimme wieder lauter hören, denn manchmal sind wir gar nicht so orientierungslos. Wir hören nur viel zu viele Stimmen.
0: Sehr interessant. Wer jetzt sagt, ich brauche das noch genauer auf mich gemünzt, für den haben wir auch was. Euer Horoskop für diese Woche gibt's auf energy.de.
2: Hast du gerade lustig ausgesprochen. Horoskop.
0: Horoskop ist manchmal auch eins.

0: Einen wunderschönen guten Morgen, ihr hört Energy Region Stuttgart. Mein Name ist Lallinger und wir sind hier im wunderschönen Baden-Württemberg. Ja, mehr als nur die Schwaben. Ne? Wir sind ja außerdem die Badener, die Hohenzollern, die Franken, die Kurpfälzer und natürlich auch die Alemannen. Aber wir sind eben auch die Schwaben, beziehungsweise ich bin im schwäbischen Raum aufgewachsen. Und wisst ihr, wer noch im schwäbischen Raum aufgewachsen ist? Richtig, Energy Star David Puentes. Der kommt ursprünglich aus Heilbronn und das hat er gestern in seiner Instagram-Story auch wieder mal rausklingen lassen.
1: Das Volk sagt, die schwäbischen Männer seien die besten Männer. Sag ich auch immer. Wenn die aus dem Schwabenländle kommen, haben die meistens eine gute Erziehung, weißt? Die wissen, was scharfe Häuslebauer bedeutet. Die sind meistens fleißig und ich muss ehrlich sagen, die Leute, die aus dem Schwabenländle kommen, haben auch alle ein gutes Herz.
0: Immer wieder schön, finde ich, sowas über die eigenen Wurzeln zu hören. Aber hat er da eigentlich recht? Ne? Hat David Puentes recht? Ich würde das ja gar nicht nur auf Schwaben begrenzen, sondern allgemein auf uns Menschen aus dem Süden. Aber wie seht ihr das? Sind Schwaben gute Datingpartner oder habt ihr da ganz andere Erfahrungen gemacht? Sagt's mir einfach kostenlos unter der 07141 99 03 4x5.
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3: Guten Morgen, ich bin Daniel Heinze von der katholischen Kirche. Einmal im Jahr gibt's bei uns im Büro den Cleaning Day. Das bedeutet, jetzt wird sauber gemacht. Jetzt geht's ans Eingemachte. Nicht bloß mal schnell über den Schreibtisch und den Monitor wischen. Das machen ja zum Glück die tollen Leute aus der Reinigungsfirma. Nein, Cleaning Day, das heißt bei uns ausmisten und das bitte gründlich. Weg mit allem, was nicht mehr

0: gebraucht wird. All die Belege und Zettel endlich aussortieren, zusammenlegen und weg mit dem, was keiner mehr braucht. Abheften, rauskramen, ausleeren. Immer wenn die Ankündigung zu diesem Cleaning Day kommt, da verdrehen wir erstmal die Augen. Boah, das wird nervig. Aber ist der Tag dann gelaufen, fühlt sich das ziemlich gut an. Irgendwie befreiend. Schön, am Arbeitsplatz wieder mehr Durchblick zu haben. Gute Idee, so ein Cleaning Day. Vielleicht ja auch für meinen Geist und meine Seele. Ja, wer klar sehen und denken will, sollte sich wohl immer mal wieder von altem Ballast befreien.
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0: Anna und Ben.
1: Hallo.
0: Und mit Jakob.
2: Hi.
0: Der hat eine Behauptung, wir müssen raten, Fakt oder Fake.
2: Der Monat, in dem die meisten Leute heiraten, ist der September. Fakt oder
0: der
2: Fake?
0: Der versucht uns gerade hier richtig hart reinzulegen. Obacht, Anna, guten Morgen. Ich glaube, das ist genau anders. Ich glaube, der September ist statistisch der, wo man am meisten scheidet oder sowas. Ich glaube, der reitet uns gerade richtig rein. Im Mai wird am meisten geheiratet, sage ich. Und im September wird am meisten geschieden.
1: Ja,
0: das ist mein Bauchgefühl.
1: September ist natürlich dann so Spätsommer. Hast du vielleicht noch ein bisschen Glück, dass es nicht so unfassbar heiß ist.
0: Stimmt.
1: Aber ich würde auch eher so auf Frühjahr tippen. Genau, so Mai, Anfang Juni vielleicht.
0: Wir sagen Fakey die Fake.
2: Also der Monat, in dem die meisten Leute heiraten, ist der September, ist ein
3: Fake.
2: Ja, aber es ist der August.

0: dann kommt so. Juli, Juni und dann schon der September.
1: Ach doch schon, okay.
0: So, na, nämlich gar nicht so unbeliebt. Mhm. Wer dagegen ganz unbeliebt ist, ist der Januar. Da hat keiner Bock zu heiraten.
2: Obwohl, ich meine, wenn du standesamtlich heiratest.
1: Finanziell vielleicht noch günstiger. Alles ist ein bisschen günstiger, weil keiner heiratet.
0: Kannst Schneemann bauen.
1: Transparent, Jakob, wann hast du geheiratet? In welchem Monat?
0: Ja, es ist der September vielleicht.
1: Ach, okay, darauf kommen wir später nochmal. Wir machen weiter mit Christa Sarandi und Good Old Days. Hier für euch auf Energy.

0: Also da gebe ich mir wirklich überhaupt keine Mühe und dann natürlich klappt's. Hallo Energy am Morgens an, hier mit mir Anna, guten Morgen und Ben.
1: Morgen!
0: Ich habe so eine neue Theorie aufgestellt, die habe ich Ben schon erzählt, die möchte ich euch natürlich auch mitteilen. Also umso wirklich, ich sag mal, schludriger ich aussehe,
1: ja?
0: Umso besser komme ich anscheinend bei Männern an.
1: Wirklich?
0: Das ist mir jetzt schon öfter aufgefallen, dass wenn ich mich richtig schick gemacht habe, also schön geschminkt habe, vielleicht ein Kleidel anhabe oder so, dann klar kriegt man irgendwie mal einen netten Blick oder so, aber passiert irgendwie nichts. Aber sobald ich von der Morningshow zum Sport gehe,
1: in Sportklamotten,
0: nach dem Sport rauskomme, komplett verschwitzt, verwuselt,
1: Haare, Chaos, alles.
0: Wirklich, dann geht's los. Also gestern im Gym eine sehr nette Begegnung hatte, die war auch ganz toll.
1: Ja.
0: Also laufe zum Auto und dann hält ein Auto extra nochmal an, macht das Fenster und sagt, ich wollte sagen, du siehst aus wie eine Göttin. Wie eine Göttin.
1: Wie eine Göttin.
0: Da habe ich mich richtig erschrocken. Sind Sie sicher, dass Sie mich meinen?
1: Ja, wirklich.
0: Ja, total. Also wie du hier läufst, was du für eine Ausstrahlung hast. Weißt du, wie ich aussah? Ich habe 3 Tage meine Haare nicht gewaschen.
1: Gut, als Fan der griechischen Mythologie muss ich gleich mal sagen, es gibt ja verschiedene Götter und es gibt ja auch Götter der Hölle und der Hässlichkeit.
0: Ja. Ich glaube, dann meinte er eher das. Ja, vielleicht war es gar kein Kompliment.
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19: Mit Lading und Cordula, guten Morgen.
20: Hello.
19: Viel Sonne und nur ein paar Wolken erwarten uns heute in der gesamten Energy-Region. Obendrauf gibt es auch noch traumhafte Temperaturen mit 33 Grad maximal. Und wir schauen noch kurz ins Detail nach Badhof. Da haben wir 16 Grad und in Thalheim, da haben wir ebenfalls 16 Grad.
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1: Dann werfen wir noch einen kurzen Blick auf die Straßen. Da hat sich wenig verändert. A8 Stuttgart Richtung München zwischen Wendlingen und Kirchheim Tech West. Da steht ein kaputtes Auto auf dem Standstreifen. Hier also bitte vorsichtig sein. Und die A8 Stuttgart Richtung München zwischen Degerloch und Stuttgart-Pliningen. Da haben wir eine Unfallaufnahme. Also hier bitte auch besonders vorsichtig sein, wenn ihr langfahren solltet. Falls ihr sonst noch irgendwas gesehen haben solltet oder irgendwas gehört habt, 0741 99 03 4 mal die 5.
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1: Und Cordula weiß, was gerade in der Energy-Region Thema ist.
2: An mehreren Bahnhöfen in der Energy-Region fehlen jetzt die Bahnhofsuhren. In Höfingen bei Leonberg sind gleich 2 Uhren geklaut worden und ein paar Tage später nochmal 2 in Büblingen-Goldberg.
1: 4 Bahnhofsuhren? Was will man denn damit machen?
2: Das ist eine gute Frage. Die Uhren sind halt insgesamt 20.000 Euro wert, aber sie funktionieren wohl nur im Netz der Deutschen Bahn. Also eigentlich nutzlos für den Dieb. Die Polizei sucht jetzt nach Zeugen.
1: Okay.
2: Und es gibt Neuigkeiten zu Xavier Naidoo. Gegen den Sänger wird jetzt tatsächlich ein Strafverfahren eröffnet. Das Landgericht Mannheim hat eine Anklage gegen ihn zugelassen. Naidoo wird Volksverhetzung und Beleidigung vorgeworfen. Konkret soll er einen Menschen beleidigt und in diesem Zusammenhang antisemitische Texte veröffentlicht haben.
1: Also er hat sich von seinen Aussagen aber vor einer Weile doch wieder distanziert, oder?
2: Ja, vor 4 Jahren hatte er sich schon öffentlich entschuldigt und auch gesagt, er habe sich jahrelang in Verschwörungen verrannt. Trotzdem geht es in diesem Fall jetzt nochmal vor Gericht.
1: Okay.
2: Und dann schauen wir noch zu unseren Basketballerfrauen. Die sind bei der WM eine Runde weiter. Gegen Mali haben wir 83-58 gewonnen. Und jetzt kommen die Play-Ins. Direkt heute Abend spielen wir gegen Südkorea. 20.45 Uhr geht's los. Live zu sehen auf Join.
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1: Vorher reisen wir in die Zukunft. Welche neuen Techniktrends euer Zuhause schöner machen, das besprechen wir alles nach Michael Schulte. Jetzt erstmal.

0: Mann, wann muss ich denn endlich daheim keine Hausarbeit mehr machen? Energy am Morgen ist an. Hier mit mir, Anna, guten Morgen. Und Ben.
1: Morgen.
0: Ja, das scheint gar nicht mehr so weit weg zu sein. Jakob auch hier bei uns im Studio. Du warst ja auf der IFA gewesen, der Funkausstellung in Berlin. Und Roboter sind dieses Jahr das Ding, oder?
1: Ja, also sie sind nicht mehr so da zum Tanzen oder sehen einfach nur super aus. Ja, das machen die auch. Aber die packen halt inzwischen richtig mit an. Mhm. Es gibt welche, die so, ja, die waschen ab. Ne? Oh. Ich habe einen gesehen, der packt dir deine Wäsche in die Waschmaschine rein. Und es gibt sogar so richtige Trainingsrobos, damit man zum Beispiel, pass auf Ben, besser Tischtennis spielen
2: noch,
1: kann.
2: Ich kann nicht besser werden, das ist ja Quatsch.
1: Hey. Aber es ist natürlich auch inzwischen überall KI drinne und so Kameras. Und das heißt, der Backofen erkennt zum Beispiel, was ihr da reinstellt. Die Kaffeemaschine, was ihr für einen Kaffee nehmt. Mhm. Und die Waschmaschine sucht automatisch das Programm raus, was am besten zu euren Klamotten passt. Finde ich sehr, sehr gut.
3: Ja, sehr gut.
1: Ansonsten ist mir noch hängen geblieben, eine Maschine, mit der ihr super schnell eigenen Tofu machen könnt. Oh, ich weiß auch nicht, wie ich sie selber im Alltag benutzen würde, aber es klingt erstmal fancy.
3: Ja.
1: Ansonsten kann man sich dieses Jahr auf jeden Fall wieder mit Tüten, Beuteln und so Mini-Geschenken auf und endlich eindecken. Das war ganz viel wieder da. Und Autoscooter fahren war auch am Start. Torwand schießen und Karaoke gab's.
3: Oh.
1: So viel. Das war toll.
0: Von den ganzen Goodie-Bags, wo hast du uns was mitgebracht?
3: Was ist da was hast du abgeräumt? So? Was gab's so?
1: Ich hatte einen schönen Regenschirm, habe ich bekommen.
3: Okay. Kann man immer gebrauchen. Und ich möchte diesen Moment auch nutzen, um Jakob Kaufmann zu loben. An dieser Torschusswand. Ein Schuss, Jakob, es ist per Video festgehalten.
1: Ja, richtig.
3: 100

0: 100% Treffer.
1: Ja, ja.
0: Also Jürgen Klopp, falls du einen 2 Meter großen Stoßstürmer
2: brauchst.
0: Der ist
2: 2,7 Meter, das Bein ist so lang, ja. Der ist quasi, steht schon im Tor drin.
0: Müssen wir nutzen. Wir machen weiter mit Taylor Swift und Elizabeth Taylor.

0: Und da haben wir jetzt mal wieder einen absoluten Energy-Hit, einen richtigen Banger für euch. Justin Timberlake, Cry Me a River.
1: Wenn nicht das einer der Top 5 Hymnen meiner Generation ist. Also die Millennials lieben diesen Song, mit diesem Song sind wir groß geworden und es war immer eine schöne Argumentation, wenn irgendjemand viel geweint hat, mein Gott, Cry Me a River. Lass mich doch.
0: Wurde das so gesagt
1: ja,
0: damals?
1: Ja, immer, oh, Cry Me Doch a River. Justin Timberlake hat uns da viel beigebracht.
0: Weißt du, was wir sagen? Ah. Juckt. Wenn jemand vor uns sitzt und wir null Empathie haben, juckt.
1: Ja, jetzt kommt Justin Timberlake, also mit Juckt.

0: So, Freunde, jetzt wird gespart, aber ganz, ganz sanft.
1: Ja, morgens an. Hier mit mir, Anna, guten Morgen und Ben.
2: Morgen.
1: Ein neuer Social-Media-Trend sorgt für Aufmerksamkeit. Habt ihr denn schon mal von Soft-Saving gehört?
2: Nein.
1: Das ist jetzt bei den jungen Leuten, also bei mir, bei der Gen Z, absolut beliebt und soll eine richtig gute Methode sein, um einfach mal Geld zu sparen. Jetzt ist natürlich die Frage, wie funktioniert denn dieses sanfte Sparen? Das sind einfach kleine, realistische Schritte statt riesige Pläne. Also ein Tipp ist es, zum Beispiel die 5-Euro-Woche zu befolgen. Jeden Montag 5 Euro auf ein separates Konto überweisen. Das ist kaum spürbar, aber natürlich wirkungsvoll, wenn man das mal hochrechnet.
2: Sei mal ganz transparent, sparst du, Anna, guten Morgen, von deinem üppigen Gehalt jeden Monat? Wird da was auf so eine Art Sparkonto
1: welches
2: gemacht?
1: Üppige Gehalt? Ja. Nein. Also ich habe jetzt nicht ein extra Konto, wo zurücklege oder so.
2: So 100 Euro jeden
1: Monat.
2: Aber
1: ich muss sagen, ich bin auch nicht so eine Shopping-Queen.
2: Nee, deswegen, du bist also echt gut mit Geld.
1: Ich glaube, das meiste Geld, was ich ausgebe, ist dann halt wirklich für Tanken und Essen. Lebensmittelsachen, aber sonst geht's voll klar.
2: Wir haben auch einen kleinen Spartipp für euch übrigens. Einfach keine Miete mehr zahlen,
1: Toll.
2: Ist auch ein Weg. Wie das klappt, besprechen wir 7:10 hier bei uns bei Energy am Morgen. Jetzt erstmal Felix Jehn und Jay Hart mit Pride.

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14: Mit Lalling und Kondler, guten Morgen.
15: Morgen.
14: Heute tut's auch eine kurze Hose. Wir bekommen nämlich 33 Grad maximal in der gesamten Energy-Region. Und dazu nur morgens ein paar Wolken und gegen Mittag dann ganz viel Sonne. Wir schauen noch kurz ins Detail nach Hölzern. Da haben wir 16 Grad und in Sonnenbühl, da haben wir 17 Grad. Dann noch einen kurzen Blick auf die Straßen. Vorsicht auf der A6 Mannheim Richtung Heilbronn zwischen Bad Rappenau und Heilbronn unter Eisesheim. Da haben wir eine ungesicherte Unfallstelle auf dem Standstreifen. Bitte vorsichtig sein. Und noch die A5 Karls Richtung Basel zwischen Herbolzheim und Tenningen. Da haben wir ein defektes Fahrzeug auf dem Standstreifen. Streifen 3 Kilometer Stop-and-Go, Verzögerung von bis zu 10 Minuten, also wenn ihr das umfahren könnt, macht das besser. Solltet ihr sonst noch irgendwas gesehen haben oder irgendwas gehört haben, 07141-99-04 mal die 5. Und dann schauen wir rüber zu unserer lieben Kollegin Kolda, die checkt mit uns aus, worüber die Leute hier in der Energy

0: die Region gerade sprechen.
1: Seit gestern fahren die S-Bahnen und Regionalzüge tagsüber wieder zwischen Ludwigsburg und Bietigheim. Ab Freitag ist damit aber schon wieder Schluss.
0: Aber das hat ja nicht lang gehalten. Ist schon wieder Bus statt Bahn?
1: Ja, zwischen Bietigheim und Heilbronn werden die Züge vom 11. bis zum 17. September wieder durch Busse ersetzt. Und zwar den ganzen Tag. Wo genau gebaut wird und warum das nicht direkt bei der letzten Sperrung gemacht wurde, ist allerdings noch unklar.
0: Okay, alles klar. Also ich notiere jetzt, wer zwischen Ludwigsburg und Heilbronn unterwegs ist, sollte in den nächsten Tagen lieber nochmal den Fahrplan checken.
1: Korrekt. Anderes Thema. In Sachsen-Anhalt hat ja die AfD die Wahl klar gewonnen. Jetzt ist natürlich die große Frage, wie geht es dort politisch weiter? Der bisherige Ministerpräsident Schulze will bei seiner CDU nicht noch einmal als Landeschef antreten. Seine Partei will außerdem auf jeden Fall in die Opposition gehen.
0: Damit bleiben für die AfD wohl nicht viele Möglichkeiten für eine Zusammenarbeit, oder?
1: Ja, vor allem das BSW könnte als Partner in Frage kommen. CSU-Chef Markus Söder hat in der ARD gesagt, das Wahlergebnis müsse man halt erst einmal anerkennen.
2: Wir haben eine klare Haltung dazu. Wir glauben, dass das ein Schaden für Deutschland und ein großer Schaden für Sachsen-Anhalt ist. Aber die Bürgerinnen und Bürger haben entschieden. Darum ist jetzt wichtig, dass man als Konsequenz daraus auch nach Berlin schaut. Es war ja eine Denkzettelwahl. Wahrscheinlich die größte Denkzettelwahl in der Geschichte der Bundesrepublik Deutschland. So etwas hat es noch nicht gegeben.
1: Auch Kanzler Friedrich Merz hat sich geäußert. Er sagt, die Politik müsse den Menschen besser erklärt werden und Politiker müssten die Leute auch emotional stärker erreichen.
0: So und nicht anders.
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1: 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Was ihr dafür wissen müsst, gibt's alles nach Leonie, jetzt erstmal Martin Garrix, Ed Sheeran, Repeat It. Stay.

0: Morgen, hier ist Energy am Morgen für euch. Natürlich mit Anna. Guten Morgen,
1: hallo.
0: Und mir Ben. Und lasst uns jetzt mal träumen. Wie würde eure absolute Traumwohnung aussehen?
2: Auf jeden Fall so 150 Quadratmeter, schön großer Balkon, Terrasse. Sowas in die Richtung. Tiefgarage muss dabei sein.
3: Ja. Haus unbedingt mit richtig geilen gläsernen Fenstern.
0: Oi.
3: Richtig schön groß, das ist geil.
4: Dachgeschoss, 5 Zimmer. Oh. Am besten hat das Haus ein Concierge und ein Fitnessstudio und ein Pool und eine Sauna.
0: Ja.
4: Ich würde sagen, das ist so die Traumwohnung.
0: Das klingt fantastisch und wir wollen euch natürlich bei euren Zielen unterstützen. Anfang tun wir hiermit.
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0: Yes!

0: Einen wunderschönen guten Morgen, Energy Region Stuttgart hier mit dem Lallinger und jetzt müssen wir wirklich Gas geben.
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0: In 17 Tagen beginnt es nämlich das Cannstatter Volksfest und mit ihm zusammen natürlich auch die wunderbare Zeit im Festzelt zum Wasenwirt. Wenn ihr mich fragt, unbestritten das beste Zelt auf dem gesamten Festgelände. Und weil wir an diesem tollen Ort natürlich auch eine grandiose Zeit haben wollen, braucht es die richtige Vorbereitung. Und da ich persönlich Franz Xaver Lallinger, so war ich hier sitze, selbsternannter Wasenwirt-Experte bin, habe ich mir einfach mal auf die Fahne geschrieben, euch volksfesttauglich zu machen. Wir fangen heute locker an mit der Tracht. Wir haben noch bisschen mehr als zwei Wochen bis zum Fassanstich. Das bedeutet, ihr könnt noch in Ruhe Trachten shoppen gehen. Kleiner Tipp von mir, Outlet. Da könnt ihr wirklich gute Angebote schießen. Beispielsweise in Pleidelsheim oder auch in Wernau. Da gibt es ganz fantastische Möglichkeiten, für kleine Münze noch einen Schnapper zu machen. Wichtig, ihr könnt auch gar keine Tracht anziehen. Ist kein Problem, ihr kommt trotzdem ins Zelt rein. Das ist niemals Pflicht. Eine gute Jeans, ein weißes Hemd, ein hübsches Kleid oder eine tolle Bluse tun es auch, ne? Aber hey, bitte lasst die Karohemden, lasst die daheim. Tut mir einfach nur einen Gefallen. Und auch diese Badehosen, Lederhosen, das auch. Lasst die weg. Jeans, Hemd, Kleid, Bluse, egal. Aber das alles ist gar nichts wert, wenn ihr keinen Tisch im Festzelt zum Wasenwirt habt. 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
1: Spielen wir heute Morgen mit dem lieben Alexander. Hi, hier sind Anna und Ben für dich.
2: Hi, ihr beiden.
3: Grüß dich.
1: Hallo, wir gucken mal, was dein Buchstabe heute wird.
0: I.
1: I wie Igel, Insekt.
2: Mhm. Okay.
3: Kriegen wir
1: du hast
3: kriegen wir hin.
1: Du hast 30 Sekunden Zeit, brauchst insgesamt 5 richtige. Sollte dir mal zu einer Kategorie nichts einfallen, dann sag einfach schnell weiter und Ben überlegt sich eine neue.
2: Jawohl.
3: Okay,
1: okay. 30 Sekunden gehen jetzt los.
3: Eine Teesorte mit I.
2: Irischer Matcha.
3: Ja, gut. Einen Beruf mit I.
2: In der Indianapolis sind Rennfahrer.
3: Mein Gott, Wahnsinn, ein Kompliment mit I.
2: Ist das schön.
3: Ein Tier mit I.
2: Igel.
3: Und ein Spitzname für die Partnerin.
2: Indische Bollywood-Filmstar. Frau.
3: Ja, das reicht doch schon.
2: Oh, weia.
3: Alex, das hast du ganz richtig gemacht, weil es war super kreativ, alles richtig. Gratulation, du hast gewonnen.
2: Ja, herzlichen Dank, das ist schön.
1: Das war auf jeden Fall eine wilde Runde und du klärst dir damit Tickets für ihn hier. Für Khalid am 13. Oktober. Er ist auf seiner It's Always Summer Somewhere Tour und du gehst mit Begleitung hin. Herzlichen Glückwunsch.
2: Herzlichen Dank. Da bin ich gespannt drauf.
1: Wahnsinn, wie kreativ der Mann war.
3: Ja, sehr viel mit Bollywood irgendwie.
1: Ja, war viel los. 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

0: Hi, Energy am Morgen ist an hier mit mir, Anna. Guten Morgen und Ben.
1: Morgen.
0: Und wir haben eine Nachricht von ihr hier bekommen. You just gotta...
1: Das ist natürlich unser Energy Star Tiffany Harris. Hat ganz liebe Worte für uns dagelassen. Hört mal.
2: Hey Anna, hey Ben. Ich wollte euch nur gratulieren zur Nominierung für den Deutschen Radiopreis in der Kategorie Beste Morning Show. Ich glaube ganz fest an euch und drücke euch die Daumen, dass ihr den Pokal nach Hause bringt. Also, liebe Grüße, eure Tiffany Harris.
1: Wie sweet ist das denn? Dankeschön, liebe Tiffany. Wir sind auch ganz aufgeregt. Die Verleihung ist ja dann schon am Donnerstag. Wir freuen uns riesig, überhaupt nominiert zu sein.
0: Das
1: ganz aufregend.
0: Wird ein kleiner Roadtrip nach Hamburg. Ich habe ja jetzt schon Albträume und Bauchschmerzen.
1: Ja, ich bin auch. Was
0: kann
1: so passieren?
0: Weil die ganzen neuen Leute, die man dann kennenlernt, dann wird das ja, ist ja auch ein Stream, den man sich angucken kann.
1: Man sieht das dann auch, oh nein.
0: Es wird, gibt irgendwie eine Zusammenfassung.
1: Red Carpet, Guido Maria Kretschmer ist da.
0: Ja.
1: Gott, es wird lebensverändernd. Anna, guten Morgen.
0: Oh, ich weiß noch nicht. Naja, was heute noch wichtig ist,

0: Leute, gleich im Energy Update. 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
1: Mit Ladinger und Kordler, guten Morgen.
2: Morgen.
1: Das Wetter zieht heute nochmal richtig an in der Energy-Region. Wir bekommen 33 Grad maximal und nur anfangs ein paar Wolken und später dann ganz viel Sonne. Wir schauen noch ganz kurz, wie es jetzt gerade aussieht. In Berglen, da haben wir 15 Grad und in Zuffenhausen, da haben wir 16 Grad.
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1: Wir werfen noch einen schnellen Blick auf die Straßen A8 Karlsruhe Richtung Stuttgart zwischen Pforzheim West und Pforzheim Ost. 5 Kilometer Stop and Go. Verzögerung von bis zu einer Viertelstunde ist nicht viel, kann aber mehr werden. Außerdem Vorsicht noch auf der A6 Heilbronn Richtung Mannheim zwischen Mannheim-Schwetzingen und Kreuz-Mannheim. Da liegen aktuell Gegenstände auf der Fahrbahn, also auch hier bitte vorsichtig sein.
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1: Und Kordler weiß, was die Energy-Region gerade forscht.
2: Und da gebe ich direkt die Frage an dich weiter, Lallinger. Welche Vogelstimme findest du am schönsten?
1: Kordler, du weißt, dass ich in der Stadt groß geworden bin. Also mehr Vögel als eine Taube kenne ich nicht.
2: Oh, okay.
1: Vielleicht weiß ich nicht. Ich mag das Geräusch des Kuckucks.
2: Ja, nee, ist es nicht. Oh, okay. Laut einer neuen Studie aus Tübingen ist die Antwort sehr klar, die Amsel. Die Forscher haben über 100 verschiedene Vogelstimmen getestet und rausgekommen ist, die Amsel singt abwechslungsreich, nicht zu laut und ohne extreme Tonsprünge. Genau das mögen unsere Ohren offenbar. Wir hören mal rein.
1: Das mag ich auch. Das ist für mich, gleich. So klingt der Morgen, finde ich.
2: Ja, toll. Ganz hinten übrigens ist der Graureiher, Nilgans und Schleiereule.
1: Oh nein.
2: Die klingen für unser Ohr eher krächzend und laut.
1: Die Nilgans hätte ich jetzt auch gern ohne Studie vermutet. Also das ist, ich glaube, dass das blöd klingt, weiß man.
2: Die ist ein bisschen unbeliebt. Und dann habe ich noch eine Studie dabei zur digitalen Brieftasche. Viele sind davon bisher noch nicht wirklich überzeugt. Das zeigt eine neue Umfrage. Die größten Sorgen sind Datendiebstahl und die Angst vor Überwachung.
1: Was kann die Brieftasche denn nochmal alles?
2: Also die Wallet gilt dann EU-weit und in der sollen wir spätestens Ende des Jahres zum Beispiel unseren Führerschein oder die Krankenkassenkarte digital speichern können.
1: Klingt eigentlich ganz praktisch.
2: Ja, schon.
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0: Und woran denkt ihr bei Frugalismus? Ja, das besprechen wir gleich in unserem Generationsquiz Alt versus Jung. Hört ihr noch vor acht?
1: Und was ist das Geheimnis eigentlich einer glücklichen Ehe? Es kommt eindeutig auf die Größe an. Hört alles nach Kygo und OneRepublic, jetzt erstmal Teddy Swims, Mr. No-Do.

0: 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Er trägt wohl die kleinste Handschelle der Welt, und zwar den E-Ring. Und das seit jetzt 10 Jahren. Guten Morgen, hier ist Energy am Morgen mit Anna. Guten Morgen, hier Ben und unserem lieben Kollegen Jakob, der Jubiläum feiert. Anna, wir klatschen 10 Jahre Ehe.
1: Danke. Danke.
2: 10 Jahre verheiratet.
1: Danke, danke, danke.
0: Wie macht man das? Gleich die neidische Frage.
1: Ja, erstmal ist nicht als Handfessel bezeichnet.
0: Ja, okay, ja gut. Ja,
1: also ich sag mal so, kein pompöser Ring, keine pompöse Hochzeit, ne? Alles so richtig grounded.
0: Ja.
1: Partnerin, Partner eher als BFF sehen.
0: Ja.
1: Nicht in Konkurrenz. Mehr wir als ich. Ja.
2: Würdest du sagen, ganz kurz, dass wenn die Hochzeit pompöser ist, dass sie da nicht so lange hält, die Ehe?
1: Definitiv. Oh. Weil ich glaube immer, dann muss man was kompensieren.
0: Wem beweist du da was?
1: Es geht ja am Ende nur um einen selber.
0: Okay. So schön, mein Gott. Gute Tipps, du bräuchtest auch ein paar mehr Tipps, Anna. Guten Morgen,
2: ja,
0: sag ich das richtig?
2: Also, Jakob, ich hab ja nicht mal einen Boyfriend, aber angenommen, ich würde ja gerne mal heiraten. Ich möchte auch also mindestens eine 10-jährige Ehe und dann bis dass der Tod uns scheidet.
0: Ja.
2: Wie schaffe ich das denn? Hast du Tipps persönlich für mich?
1: Also vielleicht einfach mal so getrennte Sachen zusammen machen. Das klingt erstmal komisch, aber es kommt ja einfach darauf an, dass man eine gute Zeit zusammen hat, ne? Dass man sich gut versteht. Aber das muss ja nicht heißen, dass man das Gleiche zusammen macht. Wir machen das ganz oft, dass wir einfach so auf der Couch schlümmeln und der eine zockt dann, das mache ich, und sie liest halt zum Beispiel oder zockt was anderes. Aber es geht einfach darum, eine gute Zeit zusammen zu haben, ohne den Druck zu haben, immer genau das Gleiche machen zu müssen. Auch nicht die gleichen Interessen haben zu müssen. Das ist ja völliger Quatsch.
0: Mein Gott, das ist ja wirklich ein guter Tipp. Und irgendwie charakterlich sollte Anna irgendwas ändern an sich, dass sie jemanden
2: oder
0: findet, der sie liebt.
2: Hast du da noch irgendwas zu bezweifeln?
1: Nee, das finde ich auch so ein Ding. Ich finde, man muss sich nicht ändern.
0: Schön.
1: Ja, man findet denjenigen, die oder wer auch immer zu einem passt.
0: Mein Gott, das ist ja süß. Ganz toll, Jakob. Für jeden Hochzeitstag gibt es ein besonderes Geschenk, worauf es am 10. ankommt und was wir alle sogar davon haben, das hören wir um 10 nach 8 gemeinsam hier bei Energy am Morgen.
2: Ich habe jetzt wieder Hoffnung.
0: Ja.
2: Ich sag, wie es ist. Ich bleib einfach so, wie ich bin.
1: Der Richtige kommt noch.

0: Wieder Hoffnung. Ja. Ich sag, wie es ist. Ich bleib einfach so, wie ich bin.
1: Der Richtige kommt noch.
2: Ja. Und es ist so einfach, Anna, guten Morgen. Olivia, Dean, so
0: beide,
2: easy.
0: Ihr beide, ihr seid wirklich. Ja auch wirklich schon seit 1000 Jahren nicht
2: sind
0: zusammen.
2: Sind aber auch Diamanten, das
0: also
2: muss man
0: nicht
2: schon
0: ihr
2: sagen.
0: Beide. Aber
1: na doch, auch ein bisschen auch. Schon ein bisschen, ja.
0: Ah,

0: aber natürlich immer die besten neuen Hits für euch. Weiter geht's hier mit Cat's Eye, der Girls Band und Animal.
1: Wahnsinnig große Ehre, denn dieser Song ist geschrieben worden für die Band extra von Ed Sheeran.
0: Ach krass.
1: Ed Sheeran hat diesen Song geschrieben und gesagt, Cat's Eye, der ist für euch. Was ist das bitte für eine große Ehre?
0: Ja, das finde ich generell so interessant bei Künstlern, dass die so ihre Meisterwerke, also die schreiben das und die sind ja großartige Songs und dann sagen, passt aber zu mir persönlich gar nicht, sondern ich gebe den Song einfach einer anderen Sängerin, Sänger oder einer Band. Finde ich krass.
1: Das ist wie, als wenn du als Moderatorin jetzt eine Moderation schreibst und die Frauke Ludewig geben würdest und sagen würdest, das passt mehr zu dir, Frauke.
0: Mm. Oh nee, da habe ich zu großes Ego.
1: Ist meins. Alles meins.
0: Ja.

0: ist das größte Generationsquiz hier in dieser großen Radiowelt.
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0: Also sowas hört man ja nicht so oft. Ne? Energy am Morgens an, hier mit mir, Anna, guten Morgen. Und Ben, 15 Jahre liegen zwischen uns. Mhm,
2: daraus haben wir ein Quiz gemacht. Wir gucken mal ein bisschen, welche Generation weiß was über die andere. Hört mal.
0: Lieber Ben, wer oder was ist denn die frugale WG?
3: Ich hab das Wort noch nie in meinem Leben gehört. Frugal.
2: Ich sag, die haben sich nur von Früchten ernährt oder ernähren sich nur von Früchten, gibt's wahrscheinlich noch. Und das ist so eine WG, die dann quasi für Ernährung aufklärt.
0: Ich glaube, das nennen sich Fruktavia. Die essen aber nur das, was vom Baum auch runtergefallen ist.
2: Ach, siehst du, also...
0: Aber bin mir nicht 100%.
2: Die essen Obst, was schon aufgegeben hat. Quasi.
0: Genau, was runtergefallen ist. Nein, ein Video ist jetzt gerade viral gegangen von einer WG. Ich weiß nicht, ob es Ragebait ist oder ob die wirklich so leben. Ich hoffe, dass es Ragebait ist, weil ich habe ja einen großen Bakterienfimmel.
2: Ja.
0: Und ich werde ja wahnsinnig. Und die erzählen halt, naja, es ist halt alles teuer und leben halt wirklich extrem sparsam. Also einen extrem sparsamen Lebensstil. Das heißt, alle 3 Tage duschen. Wenn man nicht duscht, dann kriegt man eine Belohnung und dann war irgendwie wie so ein Korb und dürfen auch länger dann irgendwie ihr Handy laden. Beim Handy laden darf man auch irgendwie nur 1 Stunde am Tag.
2: Ja.
0: Wenn ich aber vorher nicht geduscht habe, darf ich 1 Stunde länger mein Handy laden.
2: Ah, okay.
0: Und es gibt auch für alle 3, und das war wirklich mein Untergang, nur ein Handtuch. Und dieses Handtuch wurde gezeigt und da waren Flecken drauf, Ben. Ich habe wirklich auf meinem Bildschirm... Also da raste ich komplett aus. Ja. Also da müssen wir gar nicht überreden. Das ist nicht so abartig, das ist nicht so eklig. Ich hoffe, dass es wirklich ein Spaß ist.
2: Ohne, dass ich diese WG kaputt machen will, aber es wäre doch viel einfacher, wenn jeder jeden Tag duscht, aber zusammen. Dann spart man viel, alle werden sauber, man kann jeden Tag duschen und man lernt sich noch besser kennen. Das wäre viel frugaler. Ist das nicht eine Wahnsinnsidee? Von mir, da bin ich ganz stolz.
0: Das, also wirklich, finde ich das richtig gut.
2: Müssen wir mal weitergeben.
0: Ja.
2: Das ist Alt vs. Jung, das findet ihr natürlich auch als Podcast, überall, wo es Podcasts gibt. Und natürlich auch bei uns auf energy.de.
0: Jetzt gibt's Nico Santos mit Why Don't You Stay hier auf Energy. Immer die besten neuen Hits. Ja.

0: Morgen, hier ist Energy am Morgen für euch. Mit Anna, guten Morgen natürlich, und mir, Ben, und mit einer Nachricht von diesem Energy Star hier.
1: Hi Anna und Ben, Kamrat hier, und ich wollte euch gratulieren zur Nominierung beim Deutschen Radiopreis in der Kategorie Beste Morning Show.
0: Ja.
1: Leute, für mich seid ihr eh schon die beste Morning Show Deutschlands, aber jetzt haben es die anderen auch endlich mal verstanden. Also Leute, ich wünsche euch alles Gute, holt euch den Pokal und macht genau weiter so. Wir sehen uns bald.
0: Das ist ja super lieb.
2: Sweet.
0: Danke, Kamera. Danke für die lieben Worte. Wow.
2: Danke, danke. Vor allem das Geile daran ist, 3 Shows aus ganz Deutschland sind nominiert. Also selbst wenn wir da, wenn wir den Pokal nicht gewinnen, Ben, ist
0: diese
2: egal, weil wir sind nominiert. Wir sind Top 3 in ganz Deutschland.
0: Das ist eine Riesenehre.
2: Am Donnerstag ist die Verleihung.

0: Entscheidung. Wir fahren los nach Hamburg. Es ist eine absolute Ehre. Wir sind mega aufgeregt und freuen uns schon ganz doll.
1: Wir freuen uns riesig. Ich freue mich auch, meinen Ziehvater Guido Maria Kretschmer zu sehen. Der ist nämlich auch da. Also es wird
0: ganz hart. Ich bin auch gespannt, was Guido dann zu unserem Outfit sagt. Ich habe mir ein ganz schönes Kleid gekauft.
1: Ja, der wird das gut finden. Was wir auch gut finden, ist das Energy Update. Das gibt's gleich für euch.
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2: Mit Lallinger und Kordla, guten Morgen.
3: Morgen.
2: Das Wetter zieht heute nochmal richtig an in der Energy-Region. Wir bekommen 33 Grad maximal und nur anfangs ein paar Wolken und später dann ganz viel Sonne. Wir schauen kurz, wie es jetzt gerade aussieht. In Ingersheim, da haben wir 15 Grad und in Schwieberdingen, da haben wir 16 Grad. Dann noch ein kurzer Blick auf die Straßen. A8 Stuttgart Richtung Karlsruhe. Zwischen Pforzheim Süd und Pforzheim West steht ein kaputtes Auto an der rechten Spur und im Standstreifen 4 Kilometer Stau, verzogen von bis zu einer halben Stunde ungefähr. Und dann haben wir noch die A8 Karlsruhe Richtung Stuttgart. Zwischen Kreuz Stuttgart und Stuttgart-Möhringen eine Unfallaufnahme auf der rechten Spur, 3 Kilometer Stau da aktuell. Solltet ihr sonst noch mehr gesehen haben, 07141 99034 mal die 5. Und damit zu Cordula, du weißt, was in der Energy-Region sonst so los ist.
3: Der VVS Zivilcouragenpreis ist mal wieder verliehen worden und der geht diesmal an den Busfahrer Marcel Mittelsdorf aus Neckar-Thalfingen für seinen Einsatz und seine Hilfsbereitschaft in einer medizinischen Notfallsituation. Mhm. Eine Frau wurde bewusstlos und er hat sofort den Bus gestoppt und erste Hilfe geleistet. Wir haben ihm gratulieren dürfen. Und da hat er auch einen ganz klaren Tipp und Wunsch an alle Fahrgäste da draußen.
4: Man kann eigentlich nichts falsch machen. Und wenn man nur für die Person da ist und einfach nur versucht, mit ihr zu reden, egal was man macht, nie was falsch. Wenn man was falsch macht, dann ist das weggehen und einfach nichts zu tun. Das macht man falsch.
3: Übrigens, die Frau, die er gerettet hat, möchte jetzt auch einen Busführerschein machen.
2: Das ist ja witzig und schön. Props und Glückwünsche auf jeden Fall an Marcel.
3: Ja, und heute zeigt sich dann mal wieder, wie gut unsere Schülerinnen und Schüler im internationalen Vergleich sind. Die Ergebnisse des neuen PISA-Tests werden vorgestellt. Dabei wird getestet, was 15-Jährige weltweit so drauf haben. Dieses Mal ging es nicht nur um Lesen und Mathe, sondern auch um Naturwissenschaften und digitales Lernen. Laut ersten Medienberichten sollen die deutschen Schüler und Schülerinnen schlechter als die letzten Jahre abschneiden. Mhm. Die komplette Studie wird im Laufe des Tages aber vorgestellt.
2: Wir warten erstmal ab.
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0: Und unser absolutes Lieblingsspiel wartet. Eine neue Runde Fakt oder Fake hört ihr noch vor 8:30.
1: Vorher gibt's hier Blumen, aber ohne Blumen. Tolle Geschenkidee. Und wer davon heute profitiert, das hört da alles nach Alex Warren. Jetzt erstmal Tempo City. Self-aware.

0: So, Freunde, jetzt gibt es hier Blumen, aber ohne Blumen. Guten Morgen, hier ist Energy am Morgen mit Anna. Guten Morgen und mir, Ben.
1: Hallo.
0: Wir haben was zu feiern. Kollege Jakob hat 10-jährigen Hochzeitstag. Juhu. Gratulation. 10 Jahre ist ja gleich, haben wir geguckt, Rosenhochzeit.
1: Oh. Ja, und lieber Jakob, von uns gibt es einen Strauß Rosen, aber nicht in Form wirklich von Blumen, sondern im Energy-Style.
0: Roses von Outkast. Da hört's. Da hört's aber nicht auf.
1: Oh, see a kiss from a rose.
0: Und Achtung. L'Avion Rose gesungen von Lady Gaga.
2: Oh, das ist sehr schön. Da will ich direkt mal lostanzen.
1: Oh. Oh. Was wird sich denn so zum 10-jährigen Hochzeitstag eigentlich geschenkt, Jakob?
2: Eine schöne Zeit einfach. Schöne Zeit. Einfach so ein leckeres Essen heute Abend. That's enough.
1: Aber geht ihr irgendwo hin oder kochen? Oder
2: nö, daheim. Nö. Es ist ein normaler Dienstag.
0: Super. Okay. Das ist die Liebe, die wir brauchen. Wenn ihr mehr Liebe braucht, dann guckt doch mal in unsere Energy Streams. Da haben wir den Energy Love Hit Stream. Da könnte Jakob vielleicht auch noch ein paar Liebeslieder gucken für heute Abend.
1: Hey. Also so ein bisschen Romantik in dein Leben, Jakob. Naja. Findet ihr auf jeden Fall alles for free in der Energy App. Und jetzt erstmal Tame Impala und Jenny mit Dracula. Schönen guten Morgen.
0: Dämpfer. Wirklich, Jakob Dämpfer.

0: Einen wunderschönen guten Morgen. Ihr hört Energy Region Stuttgart. Mein Name ist Lallinger und jetzt knallt's. Das ist es. Das Crown of Sound. Es ist wieder zurück in der Barockstadt in Ludwigsburg. Und ihr könnt alle mit dabei sein im Residenzschloss in Ludwigsburg und updancen zu Leuten wie Paul van Dyk, Ferry Kosten. Und es war noch nie so einfach. Registriert euch nämlich jetzt auf energy.de und mit etwas Glück rufen wir euch dann zurück, so wie ich jetzt Tim anrufen werde.
1: Hallo?
0: Hallihallöchen, Lallinge von Energy.
1: Ah, hi.
0: Hi, spreche ich mit Tim.
1: Jawohl, Tim ist am Telefon.
0: Großartig. Hast du eine Idee, warum ich dich anrufe?
1: Vielleicht wegen den Karten.
0: Wegen den Karten für was?
1: Für das Crown of Sound.
0: Ja, richtig. Geil. Du hast dich angemeldet, du würdest da gerne hin. Mit wem würdest du denn gerne hin?
1: Mit meinem besten Kumpel tatsächlich. Wir wohnen leider ein bisschen auseinander entfernt. Deswegen haben wir da eigentlich jetzt gedacht, wäre es eine super Sache, mal gemeinsam hinzugehen. Genau, und ich wohne eigentlich mehr oder weniger nebenan.
0: Und wo kommt er her?
1: Aus der Nähe von Ulm.
0: Wie heißt er denn?
1: Manfred.
0: Und wenn du sagst, hey Manni, pass auf, hast du Samstag was vor und dann würde er aus Ulm herkommen.
1: Bestimmt, auf jeden Fall.
0: Okay, weißt du was, dann machen wir es doch einfach so, das Freundschaftsdate ist klar, hier sind die Tickets.
1: Ja, geil, mega, vielen
0: Dank. Bitteschön, ihr zwei tanzt auf unseren Nacken bei Crown of Sound in Ludwigsburg im Residenzschloss. Habt eine richtig, richtig geile Zeit zu Leuten wie Paul van Dyk, das wird richtig geil. Ferry Kosten, alle werden da sein.
1: Mega, super.

0: Fake.
1: Hier bei Energy am Morgen mit Anna Gutenmorgen.
2: Hallo.
1: Und mir Ben und der These, Lügen haben nicht nur lange Beine, sondern sind auch seit 10 Jahren verheiratet. Jakob ist in der Runde
3: und wir spielen eine Runde Fakt oder Fake.
4: Ich bin derjenige, der 10 Jahre verheiratet ist.
1: Ja, gut, ja.
4: Ja, weil jetzt geht um Folgendes. Garnelen haben ihr Herz im Kopf. Fakt oder Fake?
1: Garnelen sind auch wilde Tiere.
2: Ich meine, sowas schon mal gelesen zu haben, aber ich bin mir nicht sicher, ob die ihr Herz im Kopf haben oder im Arsch oder so.
1: Ja, ganz woanders nochmal.
2: Irgendwie ganz komisch.
1: Oder vielleicht gar kein Herz haben, jetzt wird es philosophisch.
2: Doch, natürlich. Doch, die sind ja ein Organismus, das muss schon funktionieren.
1: Also trauen wir uns Fake zu sagen, es ist woanders oder haben die ihr Herz im Kopf?
2: Ich glaube, es ist woanders. Ich glaube, es ist im Anus. Ich sage einfach mal im Arsch.
1: Alles klar, wir sagen Fake.
4: Garnelen haben ihr Herz im Kopf sein.
1: Fakt. Schade. Das ist
4: die haben quasi keinen getrennten Hals oder irgendeine Brust. Das heißt, alles, was wichtig ist, ist bei denen halt im Kopf.
1: Ist praktisch.
2: Oh, also, das ist nicht Herz über Kopf, sondern es ist quasi alles
1: Kopf
2: in einem.
1: Kopf und Herz.
2: Ja. Das sind auch sehr lecker.
4: Und Anna muss, glaube ich, nochmal in Bio-Unterricht.
1: Die Frage wurde mal für den Arsch.
2: Irgendwas im Anus. Irgendwas war da.
1: Gucken wir für dich nach.
2: Irgendein Tier. Jetzt erstmal Tyler und Sarah Larson. Oh, sexy Kombi. She did it again. Hier auf Energy mal die besten neuen Hits. Da lacht der Jakob. Mit Anus hatte ich ihn. Anus.

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18: Mit Lalling und Kolla, guten Morgen.
19: Guten Morgen.
18: Viel Sonne und nur ein paar Wolken erwarten uns heute in der gesamten Energy-Region. Obendrauf gibt es auch noch traumhafte Temperaturen mit 33 Grad maximal. Und wir schauen noch ganz kurz, wie es jetzt gerade aussieht. In Steinheim an der Mur, da haben wir 16 Grad. Und in Winterbach, da haben wir ebenfalls 16 Grad.
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18: Dann werfen wir noch einen kurzen Blick auf die Straßen. A8 Stuttgart Richtung Karlsruhe zwischen Pforzheim Süd und Pforzheim West. Ein defektes Fahrzeug auf der rechten Spur und im Standstreifen 7 Kilometer Stau aktuell. Also wenn ihr das irgendwie umfahren könnt, dann macht das besser. Dann haben wir noch die A8 Karlsruhe Richtung Stuttgart zwischen Leonberg Ost und Stuttgart Möhringen. Da haben wir auch eine Unfallaufnahme auf dem Standstreifen. 5 Kilometer Stop and Go. Also auch wenn ihr das umfahren könnt, macht das besser.
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18: Und Cordula weiß, was gerade in der Energy-Region Thema ist.
19: An mehreren Bahnhöfen in der Energy-Region fehlen jetzt die Bahnhofsuhren. In Höfingen bei Leonberg sind gleich 2 geklaut worden und ein paar Tage später nochmal 2 in Böblingen-Goldberg.
18: 4 Bahnhofsuhren, was will man denn damit?
19: Ja, das ist eine gute Frage. Die Uhren sind halt insgesamt 20.000 Euro wert. Aber sie funktionieren wohl nur im Netz der Deutschen Bahn, also eigentlich nutzlos für den Dieb. Die Polizei sucht jetzt nach Zeugen. Und es gibt Neuigkeiten zu Xavier Naidoo. Okay. Gegen den Sänger wird jetzt tatsächlich ein Strafverfahren eröffnet. Das Landgericht Mannheim hat eine Anklage gegen ihn zugelassen. Naidoo wird Volksverhetzung und Beleidigung Beleidigung vorgeworfen. Konkret soll er einen Menschen beleidigt und in diesem Zusammenhang antisemitische Texte veröffentlicht haben.
18: Aber er hat sich doch von seinen Aussagen vor einer Weile schon distanziert, oder?
19: Ja, vor 4 Jahren hatte er sich schon öffentlich entschuldigt und gesagt, er habe sich jahrelang in Verschwörungen verrannt. Ja. Trotzdem geht's in diesem Fall jetzt vor Gericht.
18: Ah.
19: Und dann noch was Neues von den Royals. Mhm. Harry und Meghan sind wohl inzwischen zurück in England.

0: Zusammen mit ihren Kids wohnen sie bei London. König Charles hat jetzt aber nochmal klargemacht, die beiden sind keine Mitglieder mehr der königlichen Familie. Heißt, da gibt's auch keine Anrede mehr mit königliche Hoheit und auch keinen Polizeischutz mehr.
1: Ich war doch so ein großer Fan von Harry und Meghan.
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0: und Ben gerade mal gegoogelt, was bei K-Pop-Band BTS geht. Und hier steht, als erste Meldung, Aktien sind gestiegen.
1: Nein.
0: Aber guckt man genauer hin, keine Sorge, BTS heißt auch ein schwedischer Beratungskonzern für Unternehmensentwicklung. dann herzlichen Glückwunsch.
1: Ja. Und die anderen BTS sind gerade auf Welttournee und bei uns natürlich in der Playlist. BTS mit Swim für euch hier auf Energy. Swim.

0: Und diese Woche sind wir extra nervös. Guten Morgen, hier ist Energy am Morgen mit Anna. Guten Morgen und mir Ben. Und
1: hi.
0: Ganz viele Energy Stars sind Gott sei Dank an unserer Seite und haben sich gemeldet. Unter anderem sie hier. Natürlich.
2: Anna und Ben, ich gratuliere euch zur Nominierung des Deutschen Radiopreises in der Kategorie Beste Morning Show. Oh. Für mich wart ihr natürlich schon immer die Nummer 1. Ich drücke euch beide Daumen, dass es klappt und ihr den Pokal mit nach Hause nehmen könnt. Ganz, ganz liebe Grüße, eure Leonie.
0: Danke, Energy Star Leonie. Ganz, ganz lieb. Ja, wir sind sehr aufgeregt.
1: Ja, am Donnerstag ist es soweit. Wir freuen uns schon riesig. Und sogar die Jungs von Tokyo Hotel haben sich gemeldet.
3: Hallo Ben und Anna. Glückwunsch zur Nominierung. Deutscher Radiopreis, beste Morningshow. Wir wussten das schon immer.
4: Absolut verdient. Wir drücken die Daumen natürlich für euch.
3: Und die Daumen auch.
5: Daumen sind gedrückt. Toi, toi, toi.
3: Holt den Pokal nach Hause.
0: Oh, Wahnsinn, das ist so cool. Aber sehr lieb.
1: Vor allem, es sind ja nur 3 Morningshows in ganz Deutschland nominiert und wir sind einfach dabei. Davon. Also das zählt alleine für uns schon. Wir sind so dankbar. Wir freuen uns über alle Nachrichten, auch natürlich von euch. Ja. Zu wirklich jedem Thema. Könnt ihr anrufen, eine WhatsApp schicken. Ben und ich lesen uns das durch und dann sind wir da.
0: Gerne. Wir machen jetzt erstmal weiter mit Kygo, Khalid und Griffin. Save My Love. Hier für euch natürlich auch auf Energy.

0: da haben wir natürlich einen absoluten Energy-Hit für euch. Leslie Clio mit I Couldn't Care Less.
1: Ja, und ich finde, das ist das Motto für den Tag oder was man sich öfter einfach mal aufschreiben soll. Da so Meinungen von anderen einfach immer nicht so ernst nehmen.
0: Nein.
1: Wir kennen das im Büro und dann kriegst du irgendwie ungefragt einfach manchmal so ein Feedback. Ablass siehst du heute aus. Gestern hast du aber nicht ganze 8 Stunden gearbeitet, oder?
0: Oh.
1: Wann warst du denn das letzte Mal beim Sport?
0: Da hat sich was aufgesammelt.
1: Ja. Und ich denke mir dann oft so, ich habe nie nach deiner Meinung gefragt.
0: Ja,
1: warum kriege ich die jetzt ungefragt? Und dann einfach kurz durchatmen. I couldn't care less. Es könnte mich nicht weniger interessieren.

alleine haben. Auf der anderen Seite, wenn man so viel Kram fürs neue Schuljahr kaufen muss. Hefte, Stifte, Schulranzen. Das kann alles ganz schön schnell in den Geldbeutel gehen. Und genau da hat sich der Kinderschutzbund Pforzheim was richtig Tolles einfallen lassen. Die haben nämlich gestern einen Aktionstag organisiert, an dem sie Secondhand-Schulranzen zum Beispiel verteilt haben, aber auch über den sicheren Schulweg informiert haben oder darüber informiert haben, wie ein gesundes Pausenbrot eigentlich aussehen kann. Eben alles das, was man so braucht, wenn man das neue Kapitel Schule im Leben betritt. Und ich finde es richtig, richtig schön, dass es eben so Leute wie den Kinderschutzbund in Pforzheim gibt, die eben auch an die Kleinen von uns denken. Viel Spaß in der Schule nächste Woche.

wunderschönen guten Morgen. Lallinger hier von Energy Region Stuttgart. Und wem es noch nicht aufgefallen ist, ja, die letzte Woche der Sommerferien ist angebrochen. Und das bedeutet, dass wir uns so langsam mal wieder für die Schule bereit machen sollten. Eltern kriegen Schnappatmung auf der einen Seite, weil sie sich freuen, weil sie jetzt endlich wieder das Haus für sich

0: Also da gebe ich mir wirklich überhaupt keine Mühe und dann natürlich klappt's. Hallo Energy am Morgens an, hier mit mir Anna, guten Morgen und Ben.
1: Morgen!
0: Ich habe so eine neue Theorie aufgestellt, die habe ich Ben schon erzählt, die möchte ich euch natürlich auch mitteilen. Also umso wirklich, ich sag mal, schludriger ich aussehe,
1: ja?
0: Umso besser komme ich anscheinend bei Männern an.
1: Wirklich?
0: Das ist mir jetzt schon öfter aufgefallen, dass wenn ich mich richtig schick gemacht habe, also schön geschminkt habe, vielleicht ein Kleidel anhabe oder so, dann klar kriegt man irgendwie mal einen netten Blick oder so, aber passiert irgendwie nichts. Aber sobald ich von der Morningshow zum Sport gehe,
1: in Sportklamotten,
0: nach dem Sport rauskomme, komplett verschwitzt, verwuselt,
1: Haare, Chaos, alles.
0: Wirklich, dann geht's los. Also gestern im Gym eine sehr nette Begegnung hat, die war auch ganz toll.
1: Ja.
0: Also laufe zum Auto und dann hält ein Auto extra nochmal an, macht das Fenster und sagt, ich wollte sagen, du siehst aus wie eine Göttin. Wie eine Göttin.
1: Wie eine Göttin.
0: Da habe ich mich richtig erschrocken. Sind Sie sicher, dass Sie mich

0: ich meine?
1: Ja, wirklich.
0: Ja, total. Also wie du hier läufst, was du für eine Ausstrahlung hast. Weißt du, wie ich aussah? Ich habe 3 Tage meine Haare nicht gewaschen.
1: Gut, als Fan der griechischen Mythologie muss ich da mal sagen, es gibt ja verschiedene Götter und es gibt ja auch Götter der Hölle und der Hässlichkeit.
0: Ja. Ich glaube, dann meinte er eher das. Ja, vielleicht war es gar kein Kompliment.
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8: Mit Lallinger und Cordula, guten Morgen.
9: Guten Morgen.
8: Heute tut's auch eine kurze Hose. Wir bekommen 33 Grad maximal in der gesamten Energy-Region. Und dazu nur morgens ein paar Wolken und gegen Mittag dann ganz viel Sonne. Wir schauen kurz noch, wie es jetzt gerade aussieht. In Lauda Königshofen, da haben wir 17 Grad und in Heffen-Haslach, da haben wir 18 Grad. Dann noch ein kurzer Blick auf die Straßen A8 Karlsruhe Richtung Stuttgart zwischen Pforzheim-West und Pforzheim-Ost, 3 Kilometer Stop and Go. Und die A8 Karlsruhe Richtung Stuttgart zwischen Leonberg-Ost und Stuttgart-Möhringen haben wir eine Unfallaufnahme auf dem Standstreifen, 6 Kilometer Stop and Go an dieser Stelle und eine Verzögerung von bis zu 20 Minuten. Und Cola, check mit uns, worüber die Leute hier in der Energy-Region gerade sprechen.
9: Seit gestern fahren die S-Bahnen und Regionalzüge tagsüber wieder zwischen Ludwigsburg und Bietigheim. Ab Freitag ist damit aber schon wieder Schluss.
8: Okay, das hat ja nicht lange gehalten. Schon wieder Bus und Stadtbahn?
9: Ja, zwischen Bietigheim und Heilbronn werden die Züge vom 11. bis zum 17. September wieder durch Busse ersetzt, und zwar den ganzen Tag. Wo genau gebaut wird und warum das nicht direkt bei der letzten Sperrung gemacht wurde, ist allerdings noch unklar.
8: Okay, alles klar. Also ich notiere, wer zwischen Ludwigsburg und Heilbronn unterwegs ist, sollte in den nächsten Tagen lieber nochmal auf den Fahrplan schauen.
9: Genau, anderes Thema. Nach der Landtagswahl in Sachsen-Anhalt zieht die CDU jetzt Konsequenzen. Der gesamte Landesvorstand soll auf einem Sonderparteitag neu gewählt werden. Noch Ministerpräsident und Landeschef Schulze will nicht wieder antreten. Gleichzeitig hat er angekündigt, dass die CDU in Zukunft in die Opposition gehen wird.
8: Okay.
9: Und dann schauen wir noch in den Bundestag. Da geht es diese Woche ums Geld, um viel Geld. Mhm. Finanzminister Klingbeil bringt den Haushaltsentwurf fürs nächste Jahr ein. Es wird aber wohl nicht nur um Zahlen gehen, sondern um den umstrittenen Reformkurs von Union und SPD generell.
8: Dann sind wir da mal gespannt.
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0: wunderschönen Dienstag wünschen wir euch. Hier Anna und Ben am Start. Hallo. Und natürlich auch neue Musik. Gibt's gleich, oh, lange nicht mehr gehört, von den Jungs von True Colors, Prima Donna. Ganz neues Ding.
1: Wir starten aber die Stunde mit Shakira und ein bisschen Italienisch. Dai Dai heißt ja los geht's auf Italienisch. Mhm. Gibt's jetzt hier auf Energy.

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1: Einen wunderschönen guten Morgen. Ihr habt Energy Region Stuttgart auf den Ohren. Mein Name ist Lallinger und jetzt schauen wir mal, was so alles in der Welt des Sports auf dem Programm heute steht. Erstmal geht heute die Champions League wieder los. Mein persönliches Highlight, Inter Mailand gegen Real Madrid um 21 Uhr. Hey, bevor dann morgen der VfB gegen Viking FK spielt. Dann noch ein schneller Blick auf die Basketball-WM unserer Frau, Unsere Frauen sind eine Runde weiter. Gegen Mali haben wir 83 zu 58 gewonnen. Und jetzt kommen die Play-Ins. Und direkt heute Abend spielen wir dann gegen Südkorea. 20.45 Uhr geht's los. Live anschauen könnt ihr euch das alles bei Join.

0: Morgen, hier ist Energy am Morgen für euch natürlich mit Anna. Guten Morgen, mir, Ben und der Nigelnagel neuen Musik.
1: Kommt heute von den Jungs von True Colors. Irgendwie lange nichts mehr von denen wirklich gehört. Primadonna heißt das Ding, haben sie in Thailand Urlaub geschrieben. Wollten eigentlich so ein bisschen relaxen, haben dann einfach einen ganz neuen Song rausgehauen und es geht

0: in der Single um den Tanz einer Frau, die man sieht einfach so auf irgendeiner Tanzfläche und man komplett ja verzaubert in den Bann gezogen wird und sie denkt, boah, jetzt schwinge ich aber auch meine Hüfte. Wow, ich habe mich kurz Schock verliebt.
1: Schön.
0: Kriegt ihr jetzt hier neu auf Energy?

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11: Mit Ladding und Kordler, guten Morgen.
12: Guten Morgen.
11: Das Wetter zieht heute nochmal richtig an in der Energy-Region. Wir bekommen 33 Grad maximal und nur anfangs ein paar Wolken und später dann ganz viel Sonne. Lass uns noch kurz ins Detail schauen. Nach Weinsberg, da haben wir 18 Grad und in Groß-Erlach, da haben wir ganze 19 Grad.
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11: Dann noch ein kurzer Blick auf die Straße A8 Stuttgart Richtung Karlsruhe zwischen Heimsheim und Pforzheim Nord. Eine Großbaustelle, 4 Kilometer. Deshalb Stop and Go aktuell und die A8 Richtung Stuttgart zwischen Leonberg Ost und Stuttgart-Möhringen haben wir die Unfallstelle. Die ist inzwischen geräumt, aber wir haben trotzdem 5 Kilometer Stop and Go. Also immer noch eine Verzögerung von bis zu einer Viertelstunde. Wenn ihr das also umfahren könnt, macht das besser.
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11: Und Koller weiß, was in der Energy-Region gerade so geforscht wird.
12: Da gebe ich direkt die Frage an dich, Lallinger, weiter. Welche Vogelstimme findest du eigentlich am schönsten?
11: Deine.
12: Meine.
11: Vogel.
12: Ach, ja, klar, toll.
11: Nee, ich komme aus der Stadt, ich kenne nicht so viele Vogelstimmen.
12: Ja, laut einer neuen Studie aus Tübingen ist die Antwort auf jeden Fall ganz klar. Das ist die Amsel.
11: Ah.
12: Die Forscher haben über 100 verschiedene Vogelstimmen getestet und rausgekommen ist, die Amsel singt abwechslungsreich, nicht zu laut und ohne extreme Tonsprünge. Mhm. Genau das mögen unsere Ohren offenbar. Wir hören mal rein.
11: Ah, ja, die kenne ich.
12: Schön.
11: Und wer ist beim Vogelcasting durchgefallen?
12: Ganz hinten landen Graureiher, Nilgans und die Schleiereule. Die klingen für unser Ohr eher krächzend und laut.
11: Okay, die Nilgans hätte ich jetzt auch ohne Studie vermutet.
12: Ja, die sind nicht so beliebt. Nee. Dann habe ich noch eine Studie dabei zur digitalen Brieftasche. Viele sind davon bisher noch nicht wirklich überzeugt. Das zeigt eine neue Umfrage. Die größten Sorgen sind da Datendiebstahl und die Angst vor Überwachung.
11: Okay, was kann die Brieftasche nochmal alles?
12: Also die Wallet gilt dann EU-weit und in der sollen wir spätestens Ende des Jahres zum Beispiel unseren Führerschein oder die Krankenkassenkarte digital speichern können.
11: Okay, klingt eigentlich ganz praktisch.
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0: aushört. Ich sag mal so viel, es hat was mit einem alten Handtuch zu tun. Besprechen wir alles in unserem Generationsquiz Alt versus Jung.
1: Ja, hört ihr alles noch vor Zähne hier. Jetzt erstmal gute Mucke von Topic, Becky G. Sorry, Papi. Schönen guten Morgen.

0: Es ist das größte Generationsquiz hier in dieser großen Radiowelt.
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0: Also sowas hört man ja nicht so oft. Ne? Energy am Morgens an, hier mit mir, Anna, guten Morgen. Und Ben, 15 Jahre liegen zwischen uns. Mhm,
2: daraus haben wir ein Quiz gemacht. Wir gucken mal ein bisschen, welche Generation weiß was über die andere. Hört mal.
0: Lieber Ben, wer oder was ist denn die frugale WG?
3: Ich hab das Wort noch nie in meinem Leben gehört. Frugal.
2: Ich sag, die haben sich nur von Früchten ernährt oder ernähren sich nur von Früchten, gibt's wahrscheinlich noch. Und das ist so eine WG, die dann quasi für Ernährung aufklärt.
0: Ich glaube, das nennen sich Fructavia. Die essen aber nur das, was vom Baum auch runtergefallen ist.
2: Ach, siehst du, also...
0: Aber bin mir nicht 100%.
2: Die essen Obst, was schon aufgegeben hat. Quasi.
0: Genau, was runtergefallen ist. Nein, ein Video ist jetzt gerade viral gegangen von einer WG. Ich weiß nicht, ob es Ragebait ist oder ob die wirklich so leben. Ich hoffe, dass es Ragebait ist, weil ich habe ja einen großen Bakterienfimmel.
2: Ja.
0: Und ich werde ja wahnsinnig. Und die erzählen halt, naja, es ist halt alles teuer und leben halt wirklich extrem sparsam. Also einen extrem sparsamen Lebensstil. Das heißt, alle 3 Tage duschen. Wenn man nicht duscht, dann kriegt man eine Belohnung und dann war irgendwie wie so ein Korb und dürfen auch länger dann irgendwie ihr Handy laden. Weil Handy laden darf man auch irgendwie nur 1 Stunde am Tag.
2: Ja.
0: Wenn ich aber vorher nicht geduscht habe, darf ich 1 Stunde länger mein Handy laden.
2: Ah, okay.
0: Und es gibt auch für alle 3, und das war wirklich mein Untergang, nur 1 Handtuch. Und dieses Handtuch wurde gezeigt und da waren Flecken drauf, Ben. Ich habe wirklich auf meinem Bildschirm... Also da raste ich komplett aus. Ja. Also da müssen wir gar nicht drüber reden. Das ist nicht so abartig, das ist nicht so eklig. Ich hoffe, dass es wirklich ein Spaß ist.
2: Ohne, dass ich diese WG kaputt machen will, aber es wäre doch viel einfacher, wenn jeder jeden Tag duscht, aber zusammen. Dann spart man viel, alle werden sauber, man kann jeden Tag duschen und man lernt sich noch besser kennen. Das wäre viel frugaler. Ist das nicht eine Wahnsinnsidee? Von mir, da bin ich ganz stolz.
0: Das, also wirklich, finde ich das richtig gut.
2: Müssen wir mal weitergeben.
0: Ja.
2: 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Und natürlich auch bei uns auf energy.de.
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1: 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Energy, Radio Number 1. 10 Uhr an diesem, naja, wir lassen es vielleicht nochmal ganz kurz durchgehen als Dienstagmorgen, oder? 10 Hits am Stück, die laufen und da habe ich gleich für euch die aktuelle Single von Summer in guten 10 Minuten und jetzt Teddy Swims. Ich bin Felina, hi.

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1: Taylor Swift ist Riesenfan von ihm. Somber habe ich jetzt für euch bei Energy immer die besten neuen Hits. Es geht sogar so weit, dass sie gesagt hat, erstens, ich bin ein bisschen neidisch darauf, wie gut er Texte schreibt und zweitens, ich will, dass er meine Songs singt, wenn ich in die Hall of Fame der Songwriter aufgenommen werde. Hat er dann auch gemacht und da ist er auch sehr stolz drauf. Somber, My Body Isn't Ready, jetzt für euch bei Energy immer die besten neuen Hits.

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13: Mit Cordula, hallihallo. Heute wird es nochmal richtig hot in der Energy-Region, bevor es dann wieder Richtung 20 Grad geht. Heute bis zu 33 Grad, also falls ihr nochmal an den See oder ins Freibad möchtet. Heute ist das die perfekte Idee. Momentan in Affalterbach 21 Grad, Rheinau bei 22. Und wir schauen gemeinsam auf die Straße. A8 Karlsruhe Richtung Stuttgart zwischen Pforzheim West und Ost. 5 Kilometer Stop and Go. Und die B27 Tübingen Richtung Stuttgart zwischen Filderstadt Ost und Leinfelden Echterdingen Mitte, 4 Kilometer Stau. Was gibt's sonst heute Neues aus der Energy-Region? Der VVS Zivilcouragepreis ist mal wieder verliehen worden und der geht diesmal an den Busfahrer Marcel Mittelsdorf aus Neckarteilfingen für seinen Einsatz und seine Hilfsbereitschaft in einer medizinischen Notfallsituation. Eine Frau wurde bewusstlos und er hat sofort den Bus gestoppt und erste Hilfe geleistet. Wir haben ihm gratulieren dürfen und da hat er auch einen ganz klaren Tipp und Wunsch an alle Fahrgäste da draußen.
14: Man kann eigentlich nichts falsch machen. Und wenn man nur für die Person da ist und einfach nur versucht, mit ihr zu reden, egal was man macht, nie was falsch. Wenn man was falsch macht, dann ist das weggehen und einfach nichts zu tun. Das macht man falsch.
13: Glückwunsch an Marcel. Und dann gibt's noch Neues zur digitalen Brieftasche. Viele sind davon bisher noch nicht wirklich überzeugt. Das zeigt eine neue Umfrage. Die größten Sorgen sind Datendiebstahl und die Angst vor Überwachung. Kleine Erklärung zur digitalen Brieftasche. Die Wallet gilt dann EU-weit und in der sollen wir spätestens Ende des Jahres zum Beispiel unseren Führerschein oder die Krankenkassenkarte digital speichern können. Und dann schauen wir noch zu unseren Basketballerfrauen, die sind bei der WM eine Runde weiter. Gegen Mali haben wir 83-58 gewonnen. Jetzt kommen die Play-ins und direkt heute Abend spielen wir gegen Südkorea. 20.45 Uhr geht's los, live zu sehen unter anderem auf Join und wir drücken natürlich die Daumen. Das nächste News-Update für die Energy-Region Stuttgart gibt's dann hier wieder in einer Stunde für euch.
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0: Sie sind zurück zu Hause in London, Meghan und Harry. Energy ist an bei euch, immer die besten neuen Hits mit mir, Feliga. Oh, wie heiße ich nochmal?
1: Feliga.
0: Warum? Okay, ich versuch's einfach nochmal. Mit mir, Felina, und mit Kollege Jakob Kaufmann von Energy am Morgen. Boah, ich weiß deinen Nachnamen noch.
1: Ja, krass.
0: aber du weißt vor allem auch noch, wie die Namen der beiden sind und was man nicht mehr zu ihnen sagen darf.
1: Ja, man darf nicht mehr sagen, königliche Hoheit zu Harry und Meghan. Weil, ja, sie sind zurück, aber der Hof und König Charles hat jetzt nochmal klargemacht, ja, also die haben jetzt mit den Royals an sich erstmal nichts zu tun, keine Aufgaben. Die sind nur als Privatleute sozusagen in England. Hat natürlich aber so auch so einen kleinen Nachteil, sie kriegen halt auch nicht den royalen Polizeischutz. Mhm. Hat es in den letzten Jahren ein bisschen Stress gegeben, weil Harry wollte das schon für seine Familie, ja. Weil er sagt ja, ja, ich bin ja trotzdem immer noch mit denen verwandt, aber ist nicht, muss sich dran gewöhnen.
0: Krass, ich finde aber auch ein bisschen heftig dann vom Papa sozusagen, dass ja. Der sagt, übrigens, ich sag nur mal Bescheid, geschützt.

0: natürlich thematisieren. Kann man ja sagen, okay, es sind jetzt keine Royal Highnesses mehr, aber ja, okay. Vater des Jahres, Alter.
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Dieser Song hat so eine lustige Entstehungsgeschichte. Ihr kennt ihn alle, Natasha Bedingfield mit These Words. Und das war der Auftrag, ein Liebeslied zu schreiben. Und sie war so, ich weiß nicht, was ich schreiben soll. Und dann hat sie ganz oft hintereinander immer I love you, I love you, I love you gesungen. Und daraus ist tatsächlich der Song entstanden. Jetzt für euch bei Energy.

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1: Uhr ist es und die 10 Hits am Stück sind an bei euch auf dem Dienstag. Sehr gut. Ihr seid ja richtige Vorbilder. Und da habe ich gleich für euch die aktuelle Single von Oliver Heldens in guten 10 Minuten. Jetzt Tame Impala und Jenny und ich bin Felina. Hi.
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1: Bei der Energy Live mit Oliver Heldens war der Star-DJ wirklich super entspannt und super, super nett. Ist sogar vor seinem Auftritt noch durchs Publikum, hat ein paar Fotos gemacht und so, also super nahbar. Und dann, das Krasseste, ist halt überhaupt abgerissen. Es hat sehr Bock gemacht, mit dem zu feiern. Wirklich große Empfehlung. Und seine aktuelle Single hat er natürlich auch gespielt. A-E-I-O-U, jetzt für euch bei Energy. Immer die besten neuen Hits.

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14: Cordula hier, hello. Heute wird es nochmal hot in der Energy Region. Bis zu 33 Grad sind drin. Ab morgen kühlt es dann wieder ein bisschen ab. Also genießt die Sonne heute. Momentan in Emmendingen 26 Grad, Heddesheim bei 25. Und wir schauen gemeinsam auf die Straße. Vorsicht auf der A6 Heilbronn Richtung Mannheim. Zwischen Sinsheim und Kreuzwalldorf. Da steht ein kaputter LKW und dort liegen auch Gegenstände. Also bitte aufpassen. Und sonst noch die B27 Tübingen Richtung Stuttgart zwischen Filderstadt Ost und Leinfelden-Echterdingen. Da momentan 3 Kilometer Stau. Ansonsten kommt ihr ganz gut durch. Also schauen wir noch, über was die Energy-Region sonst heute so spricht. Welche Vogelstimme findet ihr eigentlich am schönsten? Laut einer neuen Studie aus Tübingen ist die Antwort klar: die Amsel. Die Forscher haben über 100 verschiedene Vogelstimmen getestet und rausgekommen ist, die Amsel singt abwechslungsreich, nicht zu laut und ohne extreme Tonsprünge. Genau das mögen unsere Ohren offenbar sehr. Hört selbst mal rein. Ist schon schön. Ganz hinten landen dagegen Graureiher, Nilgans und die Schleiereule. Die klingen für unser Ohr eher krächzend und laut. Von der Natur geht's jetzt an den Bahnhof. In der Energy-Region fehlen gerade einige Bahnhofsuhren. In Höfingen bei Leonberg sind gleich 2 geklaut worden und ein paar Tage später nochmal 2 in Böblingen-Goldberg. Die Uhren sind insgesamt 20.000 Euro wert, aber sie funktionieren wohl nur im Netz der Deutschen Bahn. Also eigentlich nutzlos für den Dieb. Die Polizei sucht jetzt jedenfalls nach Zeugen. Und dann schauen wir noch in den Bundestag, da geht es diese Woche ums Geld.

0: um viel Geld. Finanzminister Klingbeil bringt den Haushaltsentwurf fürs nächste Jahr ein. Es wird aber wohl nicht nur um Zahlen gehen, sondern um den umstrittenen Reformkurs von Union und SPD generell. Das nächste News-Update für die Energy-Region Stuttgart dann hier wieder in einer Stunde für euch.
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0: aus Deutschland, singt aber immer auf Englisch. Tiffany Harris habe ich jetzt hier für euch bei Energy immer die besten neuen Hits mit der aktuellen Single Find Me. Und im exklusiven Energy-Interview hat sie verraten, warum denn unbedingt Englisch?
1: Ich war auf einer internationalen Schule und deswegen bin ich sehr so mit dem Englisch verbunden und habe auch eigentlich die meiste Zeit meines Lebens nur Englisch geredet, genau.
0: Okay, also fällt ihr das offensichtlich einfach leichter, auf Englisch zu schreiben. Hier ist er für euch bei Energy.

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2: Radio Number 1. 12 Uhr ist es, ganz genau, Dienstagmittag. Und die 10 ist am Stück, da sind wir auch gerade mittendrin. Die gehen gleich weiter mit der aktuellen Single von Felix Jähn in guten 10 Minuten. Jetzt Juste, Jackstyle und Jon und ich bin Felina. Hi.
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Weiter geht's mit einem Energy Star DJ. Der ist weltweit erfolgreich gewesen, bevor er überhaupt selber in Clubs feiern gehen durfte. Offiziell ist nämlich mit 16 schon der Durchbruch gelungen und dann, ja, durfte

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17: Habt eine schöne Mittagspause, Cordula hier. Heute wird es nochmal richtig hot in der Energy-Region. 33 Grad maximal sind drin. Also falls ihr nochmal an See oder ins Freibad möchtet, heute ist das die perfekte Idee. Momentan in Neckarsulm gemessen 27 Grad, Hamm auch bei 27. Und wir schauen gemeinsam auf die Straße. A8 Karlsruhe Richtung Stuttgart zwischen Pforzheim West und Ost. 4 Kilometer Stop and Go momentan. Und in der Gegenrichtung zwischen Heimsheim und Pforzheim Ost 5 Kilometer Stop and Go. Und dann schauen wir noch, über was die Energy-Region sonst so spricht. Der VVS Zivilcouragepreis ist mal wieder verliehen worden und der geht diesmal an den Busfahrer Marcel Mittelsdorf aus Neckar-Thailfingen für seinen Einsatz und seine Hilfsbereitschaft in einer medizinischen Notfallsituation. Eine Frau wurde bewusstlos und er hat sofort den Bus gestoppt und erste Hilfe geleistet. Wir haben ihm gratulieren dürfen und da hat er auch einen ganz klaren Tipp und Wunsch an alle Fahrgäste da draußen.
18: Man kann eigentlich nichts falsch machen. Und wenn man nur für die Person da ist und einfach nur versucht, mit ihr zu reden, egal was man macht, nie was falsch. Wenn man was falsch macht, dann ist das weggehen und einfach nichts zu tun. Das macht man falsch.
17: Glückwunsch an Marcel. Und dann gibt's noch Neues zur digitalen Brieftasche. Viele sind davon bisher noch nicht wirklich überzeugt. Das zeigt eine neue Umfrage. Die größten Sorgen sind Datendiebstahl und die Angst vor Überwachung. Kleine Erklärung zur digitalen Brieftasche. Die Wallet gilt dann EU-weit und in der sollen wir spätestens Ende des Jahres zum Beispiel unseren Führerschein oder die Krankenkassenkarte digital speichern können. Und dann schauen wir noch zu unseren Basketballerfrauen, die sind bei der WM eine Runde weiter. Gegen Mali haben wir 83-58 gewonnen. Jetzt kommen die Play-ins und direkt heute Abend spielen wir gegen Südkorea. 20.45 Uhr geht's los, live zu sehen unter anderem auf Join. Und wir drücken natürlich die Daumen. Das nächste News-Update für die Energy-Region Stuttgart gibt's dann hier wieder in einer Stunde für euch.

0: Oh, das ist nicht so schlecht gestern gelaufen für uns. Ihr hört Energy, immer die besten neuen Hits. Es ist ja Basketball-WM der Frauen aktuell. Und Jakob von Energy am Morgen, du hast gesagt, das Spiel gestern, das wäre besser, wir gewinnen es. Und das lief gut, oder?
1: Ja, wir haben gewonnen gegen Mali. Ziemlich deutlich, mit gutem Abstand. Und das war auch gut so, denn jetzt sind wir in der Zwischenrunde Play-Ins, um nochmal weiterzukommen. Und wer jetzt denkt, na gut, ja, können wir uns ja jetzt ausruhen und in Ruhe vorbereiten. Nee, heute Abend direkt nächstes Spiel gegen Südkorea. Es geht hier wirklich Schlag auf Schlag. 20:45, dann geht's los und anschauen könnt ihr euch bei Joy natürlich.
0: Ich finde das krass, so einen Tag nach dem anderen.
1: Ja.
0: Wenn ich einen Tag Sport mache, brauche ich danach eine Woche Pause, um irgendwie klarzukommen. 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Wow.
1: Aber die haben nie Muskelkater.
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Dieser Song vereint ganz genau zwei Vibes, auf die ihr wahrscheinlich gerade Bock habt. Nummer 1, Sommer, weil ihr den noch nicht gehen lassen wollt. Und Nummer 2, 2000er, Y2K. So klingt das für mich komplett. Never Leave You von Lumi D. jetzt für euch bei Energy.

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2: Uhr, ihr Mittagspäuschen, Mäuschen. Schön, dass ihr am Start seid. Ich bin's, Felina. Hi, und in den 10 Hits am Stück, da gibt's gleich für euch Milo in guten 10 Minuten und jetzt Martin Garrix zusammen mit Ed Sheeran.

Also und für meine Mittagspäuschen, Mäuschen, wie ich euch ja gerade genannt habe, gibt's jetzt auch noch mal eine kleine Süßigkeit. So zum Nachtisch oder sowas, wenn ihr wollt. Milo nämlich, weil dieser Song ist extrem süß, extrem lieb. Forever Young, jetzt für euch bei Energy, immer die besten neuen

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18: Hier ist Fred. Hi. Heute ist es nochmal warm in der Energy-Region mit Temperaturen, die sich um die 30 Grad rum bewegen. Ab morgen kommt dann aber der Temperatursturz. Heute Abend ziehen auch schon die ersten Regenfelder rein und morgen ist es dann überall so gut 10 Grad kälter als heute. Also genießt es heute nochmal. Jetzt gerade gemessen haben wir in Ilsfeld 28 Grad und in Hahnweiler 29 Grad. Und dann schauen wir noch auf die Straßen. Auf der A8 Stuttgart Richtung Karlsruhe zwischen Heimsheim und Pforzheim Ost, da haben wir 8 Kilometer Stop and Go, rechnet da mal mit einer Viertelstunde. Stunde mehr und in der Gegenrichtung zwischen Pforzheim West und Pforzheim Ost haben wir 3 Kilometer Stop and Go. Und ich habe direkt noch einen anderen Hinweis für Autofahrer, speziell für Urlauber, die gerade noch auf dem Weg nach Süden sind. Im Pfändertunnel, wenn man so am Bodensee vorbeifährt, gibt es jetzt eine neue Sicherheitsanlage gegen Raser. Die werden künftig nämlich nicht mehr einfach geblitzt, wenn sie mal zu schnell an einem Blitzer vorbeifahren, sondern wenn sie im Schnitt zu viel auf dem Tacho haben. Das funktioniert so, dass das Kennzeichen am Eingang und am Ausgang gescannt wird und wenn dazwischen zu wenig Zeit liegt, war man offenbar zu schnell, also wird es dann zu teuer. Grund für die Maßnahme ist, dass in dem Tunnel gerade gebaut wird und nachts alle Autos durch die gleiche Tunnelröhre müssen, was es ein bisschen gefährlicher macht. Wenn die Baustelle dann aber Ende Oktober vorbei ist, gibt es auch die Nummernschild-Videokontrolle nicht mehr. Und für alle, die in der letzten Ferienwoche jetzt nicht noch weit wegfahren, aber vielleicht was in der Nähe unternehmen wollen, auch noch ein Hinweis. Der Europapark in Rust warnt aktuell vor dem Kauf von gefälschten Tickets im Internet. Die werden laut dem Freizeitpark auf unterschiedlichen Websites und in Fake-Shops angeboten. Man erkennt Fakes zum Beispiel daran, dass bei der Buchung über eine Website die URL falsch geschrieben sein könnte. Zum Schluss noch ein paar Zahlen. Für alle, die Statistiken und Züge lieben, die Deutsche Bahn war im letzten Monat ein bisschen pünktlicher. Bei den Fernzügen waren gut 4

54% pünktlich, klingt erstmal nicht nach viel, aber ist immer noch besser als in den Monaten davor. Probleme waren weiterhin vor allem viele Baustellen und auch teilweise noch die große Hitze. Soweit für jetzt. Das nächste Update gibt's dann hier wieder in einer Stunde. Und hier geht's jetzt weiter mit immer den besten neuen Hits bei Energy Region Stuttgart.

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0: seid ihr heute dankbar? Das erzählen wir uns immer am Energy Dankbarkeitsdienstag. Das könnt ihr mir immer einfach schreiben über WhatsApp oder bei Insta Felina_FM heiße ich da. Einfach mal Bescheid sagen und dann teile ich das hier gerne. Und da sind immer tolle Sachen dabei. Zum Beispiel hat mir schon jemand geschrieben, Nudelsuppe. Und ich checke, Nudelsuppe ist manchmal wirklich alles, was mich zusammenhält und meine Nerven. Und was gibt's noch?
1: Dass ich einfach gesund bin.
0: Ja, vollkommen zu Recht. Also schickt mir auch die Dinge, für die ihr so dankbar seid. Und hier geht's weiter für euch mit Kamrat. Love Sober.

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2: Radio Number One. 14 Uhr, wir gehen rein in Richtung Dienstagnachmittag und das heißt, der Tag geht gemächlich rum. Gleich mit den 10 jetzt am Stück. Und Ray Gavi in guten 10 Minuten, jetzt Taylor Swift und ich bin Felina. Hi.

Berlin. Übermorgen passiert was ganz, ganz Spannendes für uns Radioleute. Der Radiopreis wird verliehen, der Deutsche Radiopreis. Und genau da ist auch Energy am Morgen nominiert. Da freuen wir uns natürlich ganz doll drüber. Alle Kollegen drücken hier schon die Daumen. Und mit vor Ort bei der Veranstaltung dabei wird sein Ray Gavi. Und den hören wir uns jetzt dann hier bei Energy immer die besten.

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13: Und hier ist Fred für euch. Hello. Es ist noch einen Tag Sommer in der Energy-Region, nämlich heute mit Temperaturen um die 30 Grad. Ab morgen wird's dann ziemlich plötzlich Herbst. Heute Nacht kommt schon der Regen reingezogen und der bleibt dann auch über den Tag bei Temperaturen, die ungefähr 10 Grad kälter sind als heute. Jetzt gerade gemessen haben wir in Stocksberg und in Untergruppenbach jeweils 29 Grad. Und wir gucken noch kurz auf die Straßen. Da ist zum Glück gar nicht so viel los, gerade auf der A8 Karlsruhe Richtung Stuttgart zwischen dem Dreieck Karlsruhe und Karlsbad. Da steht ein kaputtes Fahrzeug auf der rechten Spur. Wir haben 1 Kilometer Stau. Und das war's auch schon. Wir machen weiter mit den Nachrichten. Nächste Woche startet die Schule wieder. In Pforzheim heißt das seit inzwischen 10 Jahren Aktionstag zur Einschulung. Der war gestern wieder, ausgerichtet vom Bündnis für Familie. Da konnten Eltern und Kinder vorbeikommen, sich an verschiedenen Ständen informieren und auch selbst aktiv werden. Außerdem gab es gebrauchte Schulranzen für Kinder aus finanzschwachen Familien und vorbereitete Feschperdosen mit einem gesunden Pausenbrot, um einfach mal zu zeigen, wie das so aussehen kann. Und ich mache thematisch noch mit Schulen weiter. Heute gab es mal wieder Ergebnisse aus einem PISA-Vergleich, also wie verschiedene Länder in Sachen Bildung so abschneiden. Deutschland ist hier weiter abgerutscht. Große Probleme gibt es in Naturwissenschaften, Lesen und Mathe. International sind wir damit nur im Mittelfeld. PISA-Studienleiter Samuel Greif meinte dazu:
14: Besonders bemerkenswert ist der Trend. Nach einer Phase der deutlichen Verbesserungen beobachten wir seit rund 10 Jahren einen kontinuierlichen Kompetenzrückgang, der sich auch in PISA 2025 weiter fortsetzt.
13: Das Ergebnis beschäftigt auch unsere Landespolitiker. Kultusminister Andreas Jung sagt, dass das deutlichen Handlungsbedarf in Sachen Bildungsqualität und Chancengleichheit zeigt. Er meint, der Anspruch in Baden-Württemberg ist bestmögliche Bildung für jeden Schüler und jede Schülerin, unabhängig von der Herkunft oder dem Einkommen der Eltern. Deshalb fordert er auch neben den typischen Kompetenzen einen Ausbau von Ganztagsangeboten und eine stärkere Einbindung von Sportvereinen und Musikschulen. Und mit Musik machen wir jetzt weiter. Das sind immer die besten neuen Hits bei Energy Region Stuttgart. Und das nächste Update gibt's hier in einer Stunde.

0: Für was seid ihr heute dankbar? Reden wir immer dienstags am Energy-Dankbarkeitsdienstag, denn das ist sehr gesund für unsere Psyche, darüber nachzudenken, für was wir dankbar sind. Und falls euch da nichts einfällt, dann gucken wir halt einfach bei den anderen ab, oder? Irgendjemandem fällt schon was ein, so wie Clarissa.
1: Ich bin dankbar dafür, dass ich in einer Zeit lebe, in der man online shoppen kann und einfach von der Couch aus alles, was man möchte, bestellen kann.
0: Das zum Beispiel kann ich unterschreiben, finde ich auch sehr gut. Manchen Tag schaffe ich es nicht, rauszugehen, mich mit Menschen konfrontieren. Dann bin ich ganz, ganz happy über online bestellen. Aber auch Vera hat was.
2: Ich bin heute dankbar darüber, dass mein Freund mir heute Morgen Kaffee ans Bett gebracht hat.
0: Süß! Sag ihm auch nochmal von mir danke, das hast du verdient.
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mit wem ihr euch auf gar keinen Fall anlegen solltet. Mit Rapper 50 Cent. Energy's an bei euch. Denn der, wenn der jemanden scheiße findet, dann aber so richtig. Das haben wir mitbekommen durch die ganze P. Diddy-Doku, die er rausgebracht hat. Oder aber auch, er hat ja auch unter anderem Beef mit Ja Rule. Da hat er 2018 mal 200 Tickets für die ersten Reihen seines Konzerts gekauft. Einfach damit die Plätze leer bleiben. Einfach nur, weil er den nicht leiden kann. Aus Gründen. Auf jeden Fall. Aber das finde ich schon eine sehr, sehr lustige Aktion. 50 Cent in der Club.

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Nicht jeder kann in L.A. sein. Jemand muss das Ding auch hier in der Energy-Region Stuttgart aufrechterhalten. So ähnlich sieht es auch Adela, denn in ihrem Song geht es quasi darum, dass man nicht unbedingt in den glamourösesten Gegenden unterwegs sein muss, um komplett abzureißen. Sehe ich auf jeden Fall genauso und deshalb gibt's den Song Ain't in L.A. von Adela bei Energy Region Stuttgart. Hier gibt's immer die besten neuen Hits. Checkt auch das passende Reel dazu ab bei uns auf Energy Stuttgart auf Insta.

0: und ihr Mann Wayne, die beiden sind nämlich nach fast 20 Jahren nicht mehr zusammen. Hat wohl keiner mitbekommen, weil die beiden sich grundsätzlich noch gut verstehen. Die wohnen halt auch noch zusammen. Und das Krasse, sie tragen sogar noch ihre Eheringe.
1: Hey.
2: Also zusammen wohnen noch?
1: Wenn ich mit meinen gesamten Ex-Freundinnen zusammen wohnen könnte, wäre das ein großes Geschenk. Weil toll, das waren tolle Frauen, wir hätten Heidenspaß.
2: Aber hätten sie auch viel Spaß mit dir oder würden sie weinen?

0: glaubst nicht, was ich gerade gesehen habe. 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
10: Wir haben es 15.28 Uhr.
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10: Heute scheint doch mal ganz viel Sonne, dazu bilden sich so ein paar kleine Wölkchen, aber es wird auch mega heiß. Bis zu 33 Grad bekommt die Energy-Region heute in der Spitze. Ab morgen kühlt das Ganze dann aber nochmal ab und es geht so langsam Richtung Herbstwetter. In Untertürkheim 32 Grad gemessen und genauso sieht es auch aus in Feuerbach.
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10: Und wir schauen natürlich noch zusammen auf die Straßen, gucken, was da so abgeht. Auf der A8 Karlsruhe Richtung Stuttgart zwischen Pforzheim West und Pforzheim Nord. Da steht ein LKW in der Ausfahrt. Hier gibt es Stop and Go und rund 2 Kilometer Stau. Und auf der A81 Heilbronn Richtung Stuttgart zwischen Stuttgart-Zuffenhausen und Dreieck Leonberg. Da hat es gekracht auf dem rechten und dem mittleren Streifen. Und es sind 6 Kilometer Stau an der Stelle. Es verzögert sich hier so rund um 25 Minuten. Und Fred ist jetzt hier und lässt uns hier und lässt es nochmal richtig krachen, oder?
13: Aber hallo, nämlich mit News aus Heidenheim.
10: Aha.
13: Hier wurde im letzten Jahr ordentlich gegen illegale Glücksspielautomaten vorgegangen. Über 40 von denen wurden in Kneipen und Co. beschlagnahmt. Auf jeden Fall ein großer Erfolg, auch wenn man davon ausgeht, dass immer noch ziemlich viele irgendwo rumstehen, die man noch nicht entdeckt hat.
10: Okay, okay. Und was passiert jetzt mit den Automaten?
13: Ja, das ist das Coolste eigentlich an der Geschichte. Mitarbeiter vom Ordnungsamt haben die zusammen mit dem Bürgermeister jetzt, ich sag mal, unschädlich gemacht. Ganz fachgerecht mit Vorschlaghammer und Radlader. So voll auf die 12.
10: Aha, boah, da bin ich jetzt ein bisschen neidisch. Ich hätte jetzt auch richtig Lust, weißt du?
13: Ja, das kann ich mir vorstellen. Hättest du halt mal was Anständiges gelernt, so beim Ordnungsamt hier statt Radio. Ich habe auch noch ein bisschen Promi-Klatsch für dich. Und zwar geht es um Calcha Candela, die mal wieder ein bisschen intern Stress hatten.
10: So, jetzt höre ich aber.
13: Ja, die waren auf dem Rückflug vom Glücksgefühle-Festival und haben sich im Flieger wohl über irgendwas gestritten. Worüber genau, weiß man nicht. Aber in einem Video, das die Bild jetzt veröffentlicht hat, sieht man, dass es eine Schubserei zwischen Don Carly und Matteo gab. Und irgendwann kam dann auch die Polizei dazu und hat Don Carly aus dem Flugzeug entfernt, sodass das dann endlich mit Verspätung starten konnte. Eine Anzeige gibt's aber laut Bundespolizei wohl keine.
10: Okay, klingt auf jeden Fall ganz arg wild.
13: Ja.
10: Du hältst uns auf

0: Laufenden, falls man weiß, was da abging, weil es ist ein bisschen suspekt.
1: Ja, mache ich auf jeden Fall. Ich behalte das im Auge.
0: Mach das mal und dann berichtest du. Und in der Zwischenzeit gibt es für uns Topic und Becky G. mit Sorry Puppy bei Energy Region Stuttgart.

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Immer die besten neuen Hits gibt's bei Energy Region Stuttgart und You Not Us kennen wir vor allem für so ihre dancigen Tracks, aber die beiden haben auch ziemlich gutes Händchen für alte Songs und eben auch neue Ideen. Diesmal holen sie sich dafür Daddy DJ dazu und rausgekommen ist Flipside. Hier ist der Track für euch, sorgt für gute Laune und ein bisschen Stimmung hier so an diesem Dienstag. Na, schiebt ein bisschen an, genießt den Track, ihr Lieben.

0: Hallöchen, hier ist Anna Adamenko bei Energy Region Stuttgart um, ja, gleich 16 Uhr. Und Leute, wir gehen rein, zusammen in die 10 Hits am Stück.
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0: Da darf natürlich Alex Warren mit Emerald Eyes nicht fehlen und genau den gibt's gleich. Jetzt starten wir aber zusammen in die Stunde mit Elizabeth Taylor von Taylor Swift.

Emerald Eyes, so heißt der neue Song von Alex Warren und auch der ist mal wieder ein Liebesgeständnis an seine Frau. So süß, die beiden Leute, sieht man auch auf Social Media. Da schreibt jemand in den Kommentaren, einmal so geliebt werden wie Coover, also die Frau von Alex. Checke, die Gute wird auch einfach mit Love-Songs überschüttet und wir jetzt natürlich auch. Das ist Emerald Eyes von Alex Warren bei Energy Region Stuttgart. Hier gibt's immer die besten neuen Hits mit mir, Anna Adamenko. Ganz viel Spaß mit diesem Track.

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2: Wir haben 16.27 Uhr.
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2: Heute bekommen wir noch einmal viel Sonne und es wird hot mit maximal 33 Grad in der gesamten Energy-Region. Dazu nur wenige Wolken am Himmel, die hier zu sehen sind. Also schmeißt nochmal den Venti an, bevor es dann langsam wieder kühler wird ab morgen. In Singen gerade 31 Grad gemessen, in Crailsheim sind es auch 31 Grad. Und dann schauen wir uns natürlich auch noch die Straßen zusammen an und was da so abgeht. Vorsicht auf der A81 Singen Richtung Stuttgart zwischen Herrenberg und Gärtringen. Da liegt ein Rad auf der rechten Spur. Und auf der B10 in Stuttgart zwischen B14 Berger Tunnel und B14 Dreieck Neckarpark. Da gibt es eine Baustelle, 2 Kilometer Stau an der Stelle. Dauert also ein bisschen länger, also vielleicht ein paar Minütchen mehr einplanen.
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2: Und Fred ist natürlich auch hier, hat die News für uns parat. Hi.
4: Hallöchen. Mal Hand aufs Herz, Anna. Hast du schon mal Tauben gefüttert?
2: Ja, hab ich. Als Kind habe ich das gemacht.
4: Wow, gut. Das ist ja lange her und du warst da noch nicht strafmündig zum Glück, weil das soll man ja eigentlich
2: ja,
4: nicht.
2: Ich weiß.
4: Also die Stadt Ulm geht da inzwischen auch richtig rigoros dagegen vor, weil wenn man die Vögel füttert, dann spritzt sich das unter denen rum und dann kommen die immer wieder, was dann zum Beispiel auch für ordentlich Verschmutzung sorgt. In Ulm kann das richtig teuer werden. Bußgelder zwischen 50 und 5.000 Euro können da anfallen, wenn man da öfter erwischt wird.
2: Ja, das nenne ich mal ein teures Abendessen für die Vögel.
4: Absolut. Ganz anderes Thema. Lass uns noch kurz nach Sachsen-Anhalt gucken. Da wurde ja am Sonntag ein neuer Landtag gewählt. Größter Verlierer war die CDU, die einfach mal halbiert wurde. Jetzt will die sich neu aufstellen dort. Auf einem Sonderparteitag soll der gesamte Landesvorstand neu gewählt werden. Noch Ministerpräsident und Parteichef Schulze tritt aber nicht wieder an. Sepp Müller, der Fraktionsvize im Bundestag, will den Vorsitz kandidieren und hat bei NTV Folgendes gesagt.
5: Sven Schulze hat als Ministerpräsident einen Verfassungsauftrag. Er wird geschäftsführender Ministerpräsident bleiben, bis ein neuer Ministerpräsident gewählt ist. Wir haben aber als Union keinen Wählerauftrag bei diesem desaströsen Ergebnis und deswegen haben wir nach zweistündiger Diskussion gestern Abend, das musste auch mal gelüftet werden, uns entschieden, in die Opposition zu gehen. Für uns ist klar, wir sind abgewählt.
2: Lüften ist auch immer wichtig, ja? Da muss ich jetzt einfach kurz lachen.
4: Stimmt, ist wirklich wichtig. Zum Schluss noch eine Story aus Polen. In Warschau gab es jetzt eine Demo von Robotern.
2: Hä?
4: Ja, eine Initiative, die sich mit den Auswirkungen von KI auf den Arbeitsmarkt beschäftigt, hat das da ins Leben gerufen. Die haben 30 Robos vor dem Digitalministerium auflaufen lassen, die dann eine Regulierung für KI gefordert haben.
2: Ja, quasi Maschinen, die jetzt für uns den Protest gegen KI übernehmen.
4: Ja, die machen wirklich alles, was man ihnen sagt, gell?
2: Ja, du, mal schauen, wo die ganze Reise hinführt auf jeden Fall. Du hältst uns da auf jeden Fall wie immer auf dem Laufenden.
4: Natürlich.
2: Behalte das im Blick und in der Zwischenzeit gibt's Olivia Dien für euch.

0: Runde diese Woche und damit auch vielleicht doppeltes Glück, vielleicht auch nicht, hier bei Stadtland Energy.
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0: Und es geht diese Woche nicht um irgendwas, sondern um einmal zwei Tickets für das Herbarium in der Thermen- und Badewelt Sinsheim. Genauer gesagt, für das Natur- und Kräuterfestival vom 21. bis zum 27. September. Hier können wir entdecken, was uns wirklich gut tut und finden den perfekten Wohlfühlmoment. Und darum möchte heute die Selina zocken. Hi.
2: Hi.
0: So, Selina, du bist gerade in der Mittagspause, oder wie sieht's aus?
2: Ja, genau. Also jetzt esse ich gerade mit meinen Kollegen und bitte.
0: Die hören zu.
2: Ja.
0: Ja, dann Grüße gehen raus an die Kollegen, die zocken jetzt einfach mit quasi.
2: Naja.
0: Okay, dann schauen wir uns einfach mal direkt den Buchstaben an.
1: E.
0: Probieren wir es aus. Ja. Und deine Zeit beginnt ab jetzt. Eine Stadt mit E.
2: Essen.
0: Ein Land mit E.
2: Ecuador.
0: Ein Energy Star mit E.
2: Weiter.
0: Eine Red Flag mit E.
2: Essen gehen mit fremden Leuten.
0: Etwas, das man beim Bäcker kauft.
2: Weiter.
0: Etwas, das in der Tasche immer drin ist.
2: Weiter.
0: Ein Tier mit E.
2: Esel.
0: Ein Möbelstück mit E.
2: Weiter.
0: Ein Musikinstrument.
2: Weiter.
0: Ein Grund zum Feiern und die Zeit ist auch schon rum. War eine happige Runde, oder?
2: Ja, man ist irgendwie so unter Druck und dann jetzt im Nachhinein fallen mir auch noch mehr Sachen ein, aber.
0: Ja, mein Gott, beim nächsten Mal wird es auf jeden Fall besser. Ansonsten noch eine tolle Pause mit deinen Kollegen.
2: Ja, danke schön.
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One Direction Star Liam Payne wollte früher einfach mal olympischer Läufer werden. Dafür hat er mega viel trainiert, hat sich dann aber doch keinen Platz im Schulteam sichern können. Zum Glück gab's aber noch eine zweite Leidenschaft, Musik, und den Track von ihm und Quavo kennt ihr safe. Strip That Down bei Energy Region Stuttgart.

0: wir hier mit den 10 Hits am Stück.
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0: Anna Damenko hier für uns, gibt's jetzt gleich Same Old Sky von Alle Farben und Mae Stevens. Jetzt aber erst noch Tame Impala und Jenny mit Dracula.

Mochi läuft mit immer den besten neuen Hits und ich glaube, das ist das erste Mal in meinem Leben, dass ich mich wirklich auf den Herbst freue. Same Old Sky ist so ein kleiner ja, Spätsommersong, egal was sich gerade so verändert, der Himmel bleibt derselbe. Und genau dieses Gefühl von alten Zeiten, Freunden und einfach mal ein bisschen rausgehen, steckt in der Nummer, damit wir ja, guten Gewissens in die neue Jahreszeit starten können. Das sind alle Farben mit Mae Stevens mit Same Old Sky.

0: Fred, ich finde, heute ist es zu warm für Sport.
1: Was ist denn das jetzt bitte für eine dumme Ausrede? Morgen sagst du dann, dass es zu nass ist für Sport.
0: Ja, und zu kalt.
1: Nee, du, so lasse ich dich hier nicht durchkommen. Keine Chance.
0: Ach, Mann, oh.
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1: Wir müssen nämlich ganz dringend über unsere Basketballerinnen reden. Schließlich läuft gerade die Frauen-WM bei uns in Deutschland. Und gestern haben sich unsere Ladies für die K.O.-Runde qualifiziert.
0: Dafür einen Applaus von meiner Seite.
1: Mensch, ich hätte es nicht besser sagen können. Gegen Mali haben sie mit 85 zu 58 einfach mal rasiert. Ihre bisher beste Leistung im Turnier. Jetzt sind sie als Zweite in ihrer Gruppe A weiter. Heute Abend müssen sie direkt schon wieder ran. Da geht es dann gegen Südkorea um den Einzug ins Viertelfinale. 20.45 Uhr geht's los.
0: Das packen die.
1: Ansage. Wir gucken auch noch zum Tennis. Da laufen gerade die US Open und Alexander Zverev hat es jetzt auch ins Viertelfinale geschafft. Damit hat er bei allen vier Grand Slams in diesem Jahr die Runde der letzten acht erreicht.
0: Stark. Und wann spielt er dann das nächste Mal?
1: Morgen Mittag um 17:30.
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6: Wir haben es gleich 17:30.
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6: Ja, der Spätsommer dreht heute nochmal richtig schön auf. Viel Sonne, nur wenig Wolken und dazu bis zu 33 Grad in der gesamten Energy-Region. Später kippt das Wetter aber nochmal, bevor es dann so langsam ja herbstlicher vom Wetter her wird. Ich freue mich da ja so ein bisschen drauf. Fred, du?
8: Ja, komplett.
6: Mega. Cool. Ja, in Feingen an der Enz haben wir gerade 32 Grad gemessen, in Markgröningen auch. Also da ist auf jeden Fall Herbst noch nicht so ganz angekommen.
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6: Wir schauen noch zusammen auf die Straßen. Vorsicht auf der A8 Stuttgart Richtung München zwischen Eichelberg und Mühlhausen. Da liegen Gegenstände auf der Fahrbahn. Und auf der A8 Karlsruhe Richtung Stuttgart zwischen Karlsbad und Pforzheim West. Da steht ein kaputter LKW auf der rechten Spur. 4 Kilometer Stop and Go sind es an der Stelle. Ich hoffe, ihr kommt ganz gut durch.
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6: So, nachdem ich hier den lieben Fred so wachgerüttelt habe,
8: ja, Mensch,
6: frühzeitig, gehen wir jetzt doch richtig zu dir hier. Was willst du uns denn noch erzählen?
8: Ich habe auch noch einen Hinweis für die Autofahrer, speziell für Urlauber auf dem Weg nach Süden. Im Pfändertunnel, wenn man am Bodensee vorbeifährt, gibt es jetzt eine neue Sicherheitsanlage gegen Raser. Und ich finde, die ist eigentlich ganz interessant. Die werden nämlich künftig die Raser nicht mehr einfach geblitzt, wenn sie an einer Stelle mal zu schnell gefahren sind, sondern wenn sie im Schnitt zu viel auf dem Tacho hatten.
6: Na, wie funktioniert das?
8: Na, wenn du in den Tunnel reinfährst, wird dein Kennzeichen gescannt und wenn du wieder rausfährst, wieder. Und wenn dazwischen zu wenig Zeit vergangen ist, dann wird's teuer. Grund für diese Maßnahme ist, dass in dem Tunnel gerade gebaut wird und nachts beide Fahrtrichtungen durch die gleiche Tunnelröhre müssen. Also ist ein bisschen gefährlicher. Wenn das Ganze dann Ende Oktober vorbei ist, gibt's auch die Nummernschild-Videokontrolle nicht mehr.
6: Spannend.
8: Und für alle, die in der letzten Ferienwoche nicht mehr weit wegfahren, aber vielleicht noch was in der Nähe unternehmen wollen, auch noch ein kleiner Hinweis. Der Europapark in Rust warnt aktuell vor dem Verkauf von gefälschten Tickets im Internet. Die werden laut dem Freizeitpark auf unterschiedlichen Websites und Fake-Shops angeboten. Man erkennt Fakes dann zum Beispiel, wenn bei einer Buchung über eine Website die URL falsch geschrieben ist.
6: Ja, auch eine miese Nummer, ne? Freut man sich einmal auf so ein tolles Wochenende, auf so einen geilen Achterbahntrip und dann kommt man einfach nicht rein.
8: Ja, voll gemein. Zum Schluss noch ein paar Zahlen für Leute wie dich, Anna Adamenko, die Statistiken und Züge lieben. Die Deutsche Bahn war im letzten Monat ein bisschen pünktlicher. Bei den Fernzügen waren gut 54% pünktlich, klingt erstmal nicht viel, aber ist halt im Vergleich zu den Monaten davor schon besser. Probleme haben aber weiterhin viele Baustellen gemacht und halt auch die Hitze teilweise.
6: Ich weiß nicht, ob du mich jetzt unglaublich schlecht kennst oder ob du es tatsächlich gerade sarkastisch gemeint hast mit meinen Vorlieben zu Statistiken und Zügen.
8: Trifft das nicht zu?
6: So semi, sag ich da nur. Hey, aber wir feiern hier auch die kleinen Erfolge, weißt du?
8: Du gibst mir voll die Zug-Vibes.
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Energy-Region Stuttgart gibt es immer die besten neuen Hits und dafür sorgt auch die gute Tiffany Aris. Sie ist eine dieser Stimmen, die gerade anfangen, immer mehr Fans zu bekommen. Am Samstag hat sie bei unserem Festival Energy Air performt und macht es jetzt auch hier bei uns. Das ist Tiffany Aris mit ihrer neuen Nummer Find Me. Ich muss ehrlich sagen, die hat mich schon echt ein bisschen getoucht. Ist eine gute Nummer.

0: Mensch, Leute, wir flitzen hier ja heute mega schnell durch den Dienstag. Ganz knapp vor, 18 Uhr haben wir und das sind die 10 Hits am Stück für euch.
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0: Ich bin Anna Adamenko und Oliver Heldens versüßt uns gleich den Abend mit seiner Nummer AEIOU. Jetzt aber noch Kygo, Khalid und Griffin mit Save My Love.

Anna Adamenko hier bei Energy Region Stuttgart und Oliver Heldens war schon als Teenager komplett im DJ-Fieber angekommen. Heute steht er auf den größten Bühnen, wo es damals halt erst darum ging, überhaupt mal den richtigen Sound zusammenzubekommen. So schnell, Leute, kann es gehen. Jetzt ballert er für uns AEIOU raus. Hier gibt's immer die besten neuen Hits bei Energy. Ihr wisst Bescheid.

0: gibt's Promi-News von den Carpendales. Moderatorin Annemarie und ihr Mann Wayne, die beiden sind nämlich nach fast 20 Jahren nicht mehr zusammen. Hat wohl keiner mitbekommen, weil die beiden sich grundsätzlich noch gut verstehen. Die wohnen halt auch noch zusammen. Und das Krasse, sie tragen sogar noch ihre Eheringe.
1: Hey.
2: Also zusammen wohnen noch?
1: Wenn ich mit meinen gesamten Ex-Freundinnen zusammen wohnen könnte, wäre das ein großes Geschenk. Weil toll, das waren tolle Frauen, wir hätten Heidenspaß.
2: Aber hätten sie auch viel Spaß mit dir oder würden sie weinen?

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10: Wir haben es 18.29 Uhr.
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10: Viel Sonnenschein über der Energy-Region und der sorgt für 33 Grad in der Spitze. Dazu weht nur ein ganz leichter Wind abends und dann später in der Nacht sind teilweise auch noch Gewitter möglich. Gerade in Rudersberg, genauso wie in Mauer, 31 Grad gemessen. Also alles noch ganz entspannt. Auf den Straßen ist aber einiges los. Vorsicht auf der A81 Stuttgart Richtung Heilbronn zwischen Pleidelsheim und Mundelsheim. Da liegt ein Plastikteil auf dem rechten und dem mittleren Fahrstreifen. Und auch aufpassen auf der A8 München Richtung Stuttgart. Zwischen Stuttgart Flughafenmesse und Stuttgart Degerloch, da sind gerade Kinder auf dem Standstreifen unterwegs. Hier also auf jeden Fall in beide Richtungen besonders aufpassen und die Augen offen halten. Und in der Zwischenzeit wünsche ich euch eine gute und sichere Fahrt. Passt auf euch auf.
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10: So, und Fred ist gerade auch hier. Dann kannst du uns eigentlich gleich noch mit ein paar News beglücken.
13: Liebend gerne. Allerdings erstmal nicht so richtig beglückend, muss ich leider sagen. Heute gab es wieder Ergebnisse aus einem PISA-Vergleich, also wie verschiedene Länder in Sachen Bildung abschneiden. Deutschland ist hier weiter abgerutscht. Große Probleme gibt es in den Naturwissenschaften, beim Lesen und in Mathe. International sind wir damit jetzt nur noch Mittelfeld. PISA-Studienleiter Samuel Greif meinte dazu:
14: Besonders bemerkenswert ist der Trend. Nach einer Phase der deutlichen Verbesserung beobachten wir seit rund 10 Jahren einen kontinuierlichen Kompetenzrückgang, der sich auch in PISA 2025 weiter fortsetzt.
13: Und ich mache noch thematisch mit Schulen weiter. Wir haben jetzt die letzte Ferienwoche und in Pforzheim heißt das traditionell seit inzwischen 10 Jahren, dass da der Aktionstag zur Einschulung stattfindet. Der war wieder gestern ausgerichtet vom Bündnis für Familien. Da konnten Eltern und Kinder vorbeikommen, sich an verschiedenen Ständen informieren oder selbst aktiv werden. Außerdem gab es gebrauchte Schulränzen für Kinder aus finanzschwachen Familien und vorbereitete Vesperdosen mit einem gesunden Pausenbrot, einfach um zu zeigen, wie das so aussehen könnte.
10: Oh, richtig tolle Aktion.
13: Mega toll. Zum Schluss noch News aus der smartesten Großstadt Deutschlands.
10: München?
13: Wie bist du denn drauf? Nein, Stuttgart. Stuttgart ist im neuesten Smart City Index die deutsche Nummer 1. Dafür hat der Digitalverband Bitkom verschiedene Faktoren verglichen. Zum Beispiel so Sachen wie Verwaltung, Mobilität, Energie, Umwelt, IT und Bildung. Die größten Fortschritte gab es bei uns in der Verwaltung. Hier ist die Landeshauptstadt einfach mal 12 Plätze hochgewandert und hat dann im Gesamtranking München von der 1 vertrieben.
10: Ja, mein Gott, ich sag's doch immer wieder, Stuttgart auf die 1, was das angeht, ne?
13: Auch bei anderen Sachen. Stuttgart auf die 1.
10: Ja,
13: Punkt.
10: Generell die Energy-Region, alle so schlau, alle so kluge Köpfchen da draußen, mein Gott.
13: Ist eine gute

0: dieses Jahr einfach direkt die drei Adidas-Streifen auf der Tracht.
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0: Streetwear und klassische Tracht verschmelzen nämlich jetzt immer mehr. Adidas hat zum Beispiel wieder ein eigenes, ziemlich ja sportliches Dirndl rausgebracht mit den typischen drei Streifen an den Seiten. Und das kann man sogar ganz lässig mit einem T-Shirt drunter tragen. Ihr könnt euch jetzt schon vorstellen, die Trachtenpolizei schlägt hier gerade Alarm. Ist das denn noch ein Vasenlook oder

0: so pretty.
1: Nee, also es wäre jetzt tatsächlich nicht meins. Ich finde das schon auch dieses altmodischere doch relativ schön.
2: Sieht schon cool aus, also fresh. Aber ich glaube auch die alte sind auf jeden Fall schöner, ja. Traditioneller.
1: So sportlich sollte tendenziell so sportlich bleiben, genauso wie traditionell. Tendenziell traditionell, aber ich finde es auch gut, dass es neue Dinge gibt.
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Wie immer die besten neuen Hits, die es hier bei Energy Region Stuttgart gibt, aber auch die legendärsten Banger. S Club 7 waren ja nicht einfach nur eine Popband, sie hatten gleich ihre eigene TV-Serie dazu. Bring It All Back war nämlich gleichzeitig der Song zur Serie Miami 7. Wir hören da jetzt zusammen rein. Ich bin Anna Adamenko, habt einen tollen Start in den Feierabend.

Energies an mit immer den besten neuen Hits und da können wir nicht auf Love Sober von Kamrad verzichten. Der Song handelt im Prinzip von einem Liebeskater. Erst ist man komplett betrunken vor Liebe und danach kommt der Morgen. Nur das hier eben, nicht das eine oder andere Getränk schuld dran ist. Der Song ist ein guter und genau den hören wir jetzt. Ich bin Anna Adamenko. Schön, dass ihr am Start seid.

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1: Fred ist jetzt noch einmal hier und lässt es noch mal richtig krachen, oder?
2: Aber hallo, nämlich mit News aus Heidenheim. Hier wurde im letzten Jahr ordentlich gegen illegale Glücksspielautomaten vorgegangen. Über 40 von denen wurden in Kneipen und Co. beschlagnahmt. Auf jeden Fall ein großer Erfolg, auch wenn man davon ausgeht, dass immer noch einige davon irgendwo rumstehen.
3: Okay, und was passiert jetzt mit den Automaten?
2: Ja, das ist das eigentlich Coole an der Geschichte. Mitarbeiter vom Ordnungsamt haben die zusammen mit dem Bürgermeister, ich sag mal, unschädlich gemacht. Ganz fachgerecht. Mit Vorschlaghammer und Radlader, so voll auf die 12.
1: Ja, da bin ich ja ein bisschen neidisch drauf. Weißt du, jetzt einfach mal auf irgendwas draufhauen.
2: Ja, hättest du halt mal was Anständiges gelernt, so Ordnungsamt oder so, statt hier ins Radio zu gehen. Aber ich habe auch noch was aus deinem Metier hier jetzt dabei, ein bisschen Promi-Klatsch für dich. Und zwar geht es um Culture Candela, die da ein bisschen internen Stress haben, wie es scheint.
3: Oh, da höre ich jetzt aber hin.
2: Ja, die waren auf dem Rückflug vom Glücksgefühle-Festival und haben sich im Flieger wohl über irgendwas gestritten. Worüber genau, weiß man jetzt nicht, aber in dem Video, das die Bild veröffentlicht hat, sieht man, dass es eine Schubserei zwischen Don Carly und Matteo gab. Und irgendwann kam dann die Polizei dazu und hat Don Carly aus dem Flugzeug entfernt, sodass der dann endlich mit Verspätung starten konnte. Eine Anzeige gibt es aber laut Bundespolizei wohl keine.
3: Huch, okay, was auch immer da los war. Ich hoffe, sie klären den Beef. Wir hier sind ja quasi Streitschlichter.
2: Ja, bist du ausgebildete Streitschlichterin tatsächlich?
3: Tatsächlich ja.
2: Ja, dann melde dich da mal. Ich leider nicht.
1: Na, Fred, das hätte ich jetzt, von dir anders erwartet. Naja, Streit und schlechte Laune wird hier aber auch beseitigt mit immer den besten neuen Hits jetzt hier. Martin Garrix und Ed Sheeran für euch.

0: Wir leben hier doch natürlich am besten Fleck der Erde in der Energy-Region, aber auch wir träumen gerne mal. 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
1: In einem Haus mit großem Garten auf dem Land wohnen, mit ganz viel Platz für die Kinder, vielen Tieren, Familie und Freunde zu Besuch.
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5: 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Pool wäre auch nicht schlecht.
6: Irgendwo am Meer, so ein krasses Strandhaus, wäre schon Premium.
0: Also gut, Leute, die Ansprüche sind auf jeden Fall da, aber ganz egal, ob eure Traumwohnung 40 oder halt auch 140 Quadratmeter hat, mitten in Stuttgart liegt oder irgendwo ganz entspannt im Grünen, wir kümmern uns zumindest schon mal um einen ziemlich wichtigen Teil davon, die Miete.
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um 20 Uhr an diesem Dienstag. Jede dritte Ehe in Deutschland wird früher oder später geschieden. Mein lieber Kollege Jakob hingegen ist seit 10 Jahren mit seiner Franzi verheiratet und das, obwohl er noch Mitte 30 ist. Was seine goldenen Tipps und Regeln in seiner Ehe sind und warum sie funktioniert, das verrät er uns gleich. Also Ohren gespitzt, vorher ist aber noch Teddy Swims mit immer den besten neuen Hits.

0: Jede dritte Ehe in Deutschland wird irgendwann geschieden, früher oder später. Bei meinem lieben Kollegen Jakob, der mittlerweile noch nicht mal Mitte 30 ist, aber schon 10 Jahre verheiratet, ist das nicht so. Er hat heute 10. Hochzeitstag mit seiner tollen Frau Franzi und hat uns mal am Energy Morgen erzählt, was so sein Betriebsgeheimnis ist.
1: Also ich sag mal so, kein pompöser Ring, keine pompöse Hochzeit, ne? Alles so richtig grounded.
0: Ja.
1: Partnerin, Partner eher als BFF sehen.
2: Ah.
1: Ja. Nicht in Konkurrenz, mehr wir als ich. Ja.
2: Würdest du sagen, ganz kurz, dass wenn die Hochzeit pompöser ist, dass sie da nicht so lange hält, die Ehe?
1: Definitiv. Oh. Weil ich glaube immer, dann muss man was kompensieren.
3: Wem beweist du da was?
1: Es geht ja am Ende nur um einen selber.
0: Ah, da kann man jetzt geteilter Meinung sein, so, aber das ist zumindest Jakobs Ansicht. Und dann hat er noch einen großen Tipp.
1: Es kommt ja einfach darauf an, dass man eine gute Zeit zusammen hat, ne? Dass man sich gut versteht. Aber das muss ja nicht heißen, dass man das Gleiche zusammen macht. Ja. Wir machen das ganz oft, dass wir einfach so auf der Couch schlümmeln.
0: Ja.
1: Und der eine zockt dann, das mache ich, und sie liest dann halt zum Beispiel. Oder zockt was anderes. Aber es geht einfach darum, eine gute Zeit zusammen zu haben, ohne den Druck zu haben, immer genau das Gleiche machen zu müssen. Auch nicht die gleichen Interessen haben zu müssen. Das ist ja völliger Quatsch.
0: Da gebe ich ihm recht. 10 von 10, Jakob. Ich bin auch seit mittlerweile fast 4 Jahren verheiratet. Und ich habe vor meiner Eheschließung

Einen Tipp gelesen, und zwar von dem Mann von Ruth Bader Ginsburg, große juristische Legende aus den USA, erste Frau im Supreme Court, und die hatten auch eine ganz tolle Hochzeit und ganz tolle Ehe bis zum Schluss, bis Ruth Bader Ginsburg dann auch verstorben ist. Und ihr Mann meinte, für alle Männer den Tipp, hört in den richtigen Momenten weg. Und für alle Frauen der Tipp, schaut in den richtigen Momenten weg. Und damit meint er jetzt nicht Fremdgehen oder so, sondern wenn jetzt wieder mal die Flasche nicht richtig aufgeräumt ist zu Hause oder die Bettdecke nicht perfekt mit dem Maßband nach oben geschlossen ist, dann mal wegschauen und die Männer in Diskussionen auch mal weghören, dann ist viel gewonnen. Habe ich mir beherzigt und ich führe oder darf sagen, dass ich auch eine richtig glückliche Ehe führe, auch dank dieses Tipps. Aber Jakob hat auch ganz viele richtige Dinge gesagt. Ansonsten kann ich sagen, ich bin 31, ich finde, verheiratet zu sein, ganz, ganz toll. Kann man auch einfach mal sagen. Ist ja mittlerweile eine edgy Aussage, sowas zu sagen. Ich finde Hochzeit und Ehe toll.

Einen Song, der diesen Sommer, der diesen abgelaufenen Sommer auch geprägt hat, ist folgender. Milo gemeinsam mit Djalicious, beides Belgier, mit Forever Young. Hören wir jetzt hier bei Energy an diesem Dienstagabend immer die besten neuen Hits.

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0: gut 20 Minuten spielen unsere Basketball-Ladies bei der Heim-WM in Berlin gegen Südkorea. Die Play-Ins, die Gruppenphase wurde gestern erfolgreich abgeschlossen. Und wie sie gerade vorbereitet sind und vor allen Dingen, was zu hoffen ist, das klären wir alles gleich. Vorher noch die Jungs von BTS mit Swim und immer den besten neuen Hits.
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0: Im Fußball läuft seit 10 Jahren nicht, dafür im Basketball umso mehr. Energy ist an bei euch an diesem Dienstagabend. Bei den Männern sind wir aktuell Weltmeister und Europameister. So, das gab es noch nie. Ganz viele Deutsche spielen mittlerweile in der NBA. Aber auch die Frauen können wirklich überzeugen. Gerade sind ja die Weltmeisterschaften in Berlin. Und da haben die Fans gestern ganz gespannt auf unsere Damen geschaut. Gegen Mali haben wir 83-58 ziemlich souverän gewonnen. Und unser Bundestrainer Olaf Lange, der blickt jetzt auch mit Hinblick auf das heutige Spiel auf keine Ausreden.
1: Wir werden alles geben, wir werden kämpfen, wir werden uns bemühen und da muss man sehen, was da am Ende rauskommt. Wir werden uns jetzt nicht damit auseinandersetzen, wer jetzt nun fehlt und wer nicht dabei ist, sondern wir werden uns darauf konzentrieren, wen wir haben und wo unsere Stärken liegen.
0: Ja, in gut 10 Minuten geht's los. Unser nächster Gegner heißt Südkorea. Wir sind jetzt nach der Gruppenphase in den Play-Ins und halten euch da auch auf dem Laufenden. Generell finde ich es toll, dass Basketball in Deutschland, dieser tolle Sport, gerade so ein Hype erfährt.

0: Immer die besten neuen Hits. Hört euch hier bei Energy an diesem Dienstagabend gleich mit Ray Garvey für euch. Außerdem mit Jennifer Lopez und Holly Humberstone. Macht den Anfang. 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

zusammen bei euch an diesem Dienstagabend eine besondere Nacht für alle Fußballfans, zumindest die es mit Borussia Dortmund halten. Da geht nämlich die neue Champions League-Saison heute los. In 5 Minuten ist Anpfiff gegen Villarreal. Prime Video übertragt das Ganze und die Informationen, die bekommt ihr natürlich auch bei uns. Jetzt Ray Garvey mit Imran und Rivers und immer den besten neuen Hits.

um 21 Uhr an diesem Dienstag, an dem die IFA in Berlin zu Ende gegangen ist. Mein lieber Kollege Jakob war aber vor Ort und wird uns gleich seine Eindrücke berichten und vor allen Dingen erzählen, worauf wir uns in der Zukunft einstellen können. Kleiner Spoiler, in der Küche und im Haushalt wird es bald Roboter geben, und zwar für alle. Das alles ausführlich gleich, vorher aber noch Shakira mit den besten neuen Hits.

0: Also für alle, die jetzt den Zugang zur Hausarbeit noch nicht so richtig gefunden haben, für die könnte jetzt ein goldenes Zeitalter anbrechen. Energy ist an bei euch an diesem Dienstagabend. Bis heute ging ja die IFA, die internationale Funkausstellung. Fast 2000 Aussteller waren dabei und mehr als 220.000 Besucher. Auch mein lieber Kollege Jakob, der mal ein Fazit gezogen hat. Ne? Jakob, es wimmelte vor Robotern.
1: Die waschen ab. Oh. Ich habe einen gesehen, der packt dir deine Wäsche in die Waschmaschine rein. Und es gibt sogar so richtige Trainingsrobos, damit man zum Beispiel, pass auf Ben, besser Tischtennis spielen
2: noch,
1: kann.
2: Ich kann nicht noch besser werden, das ist ja Quatsch.
1: Hey. Aber es ist natürlich auch inzwischen überall KI drin und so Kameras. Und das heißt, der Backofen erkennt zum Beispiel, was ihr da reinstellt. Die Kaffeemaschine, was ihr für einen Kaffee nehmt. Mhm. Und die Waschmaschine sucht automatisch das Programm raus, was am besten zu euren Klamotten passt. Finde ich sehr, sehr gut.
3: Ja, sehr gut.
1: Ansonsten ist mir noch hängen geblieben, eine Maschine, mit der ihr super schnell eigenen Tofu machen könnt.
0: Ja.

oder einfach nicht. Das war Jakob, der die IFA zusammengefasst hat. Wieder tolle neue Eindrücke. Und bis sie dann auch bei uns im Wohnzimmer und in der Küche ankommen, dauert es ja meistens noch ein paar Jährchen. Aber trotzdem schön zu wissen, was die Zukunft für uns bereithält. Danke, Jakob.

Delta Goodrem hören wir jetzt hier bei Energy, die Australierin, die ja seit Mai auch in Europa sehr, sehr bekannt ist, hat beim ESC mitgemacht für eben Australien. Ich weiß auch noch nicht ganz genau, warum Kanada und Australien da mitmachen. Das heißt ja Eurovision Song Contest, aber es hat ihr vor allen Dingen zu weltweiten Ruhm verholfen. Hologram heißt der Song, Delta Goodrem, immer die besten neuen Hits.

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0: Klar, alle Körper sind schön, vollkommen richtig, aber trotzdem hat man ja immer so diesen Reflex, im Sommer besonders schön aussehen zu wollen, weil die Klamotten knapper werden, man öfter im Freibad ist, es geht in den Urlaub. Und da heißt es jetzt nicht nachlassen. Ne? Klar, es verleitet, im Supermarkt sind die Lebkuchen jetzt im Angebot, bald kommen die Spekulatius, dann wird es immer früher dunkel, man geht mal auf die Couch, umfasst so eine Tasse Kakao mit beiden Händen, schaut sehnsüchtig auf die Stadt. Und da gilt es aber trotzdem ja noch weiter Sport zu machen, denn das tut dem Körper gut. Und dafür haben wir folgende Playlist für euch kuratiert.
1: Bye.

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0: Immer die besten neuen Hits. Hier bei Energy gleich mit den Jungs von Two Colors für euch mit ihrem ganz neuen Song. Außerdem One Republic und Felix Jähn macht den Anfang. 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

um 5 vor 10 hier bei Energy. Ich bin Julian, ich freue mich sehr, dass ihr mit dabei seid. Jetzt mit den beiden Jungs von Two Colors, Emil und Pierangelo, die sich vor etlichen Jahren in Berlin beim Feiern gehen, vor Corona kennengelernt haben, haben sich über Musik ausgetauscht, da waren sie d'accord. Am nächsten Tag, und das ist ungewöhnlich für solche Geschichten, konnten sich beide noch aneinander erinnern. Man wurde, hat sich getroffen und daraus ist eben das Projekt Two Colors entstanden. Jetzt sehr erfolgreich, seit 4-5 Jahren. Mit Primadonna haben sie einen neuen Song, den wir jetzt zum allerersten Mal hier in der Sendung hören. Das machen wir jetzt einfach. Immer die besten neuen Hits, Two Colors, Primadonna.

um 22 Uhr an diesem Dienstag, an dem wir gleich eine neue Runde Fakt oder Fake spielen werden. Heute mit der Aussage, haben Shrimps, also Garnelen, Herz und Kopf an selber Stelle. Mein lieber Kollege Mani stellt sich wie immer der Herausforderung. Schauen wir mal, ob es heute klappt. Vorher noch aber Turn the Lights Off, Just Stay mit immer den besten neuen Hits.

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0: Fake.
1: Mein lieber Kollege Armani.
2: Hello.
1: Armani, wie fandst du die Einleitung für dich?
2: Ey, ich fand sie super. Ich hab's genossen. Schön. Jede Sekunde davon.
1: Auch der Gang runter von der Treppe, auch genossen?
2: Den habe ich auch genossen.
1: Und Schritt gar nicht außer Atem. Finde ich schön. Pass auf, mein Lieber. Die Aussage, die ich heute für dich dabei habe, ist folgende. Garnelen haben ihr Herz im Kopf. Fakt oder Fake?
2: Also, es ist erstmal egal, weil ich finde sie super schmackhaft.
1: Ohne Kopf?
2: Ja. Mhm. Ich würde sagen, nein, das ist ein Fake.
1: Garnelen haben ihr Herz im Kopf, ist aber ein Fakt, mein Lieber. Und zwar ist es so, dass Garnelen gar keinen getrennten Hals oder eine klassische Brust besitzen wie andere Wirbeltiere. Bei denen ist das einfach ein Bereich.
2: Also sie haben nur einen Kopf.
1: Genau. Kennst du diesen Song Herz sagt Kopf, ja, nein?
2: Ja, weißt du? Ja. Herz über Kopf?
1: Ja. Wäre bei ihnen quasi alles in einem.
2: Ja, okay.
1: In meinem Kopf war der Gag noch besser, als es das Herz letztendlich gefühlt hat.
2: Du musst auf dein Herz hören.
1: Ja, eben. Und mein Herz schlägt für dich, Armani. Danke, mein Lieber.

Alex Warren haben wir jetzt hier bei Energy, der wirklich vor anderthalb Jahren sein Leben in die Hand genommen hat, kam mit Ordinary raus. Das hat ihm zum Welterfolg verholfen. Also wirklich, seitdem hat sich sein Leben radikal geändert, ist gerade seit vielen Monaten auf großer Welttournee, war schon im Sommer bei uns in Europa, auch Deutschland, dann natürlich in Japan, jetzt Australien. Also der Mann verwirklicht gerade wirklich seinen Traum und es ist ihm so sehr zu gönnen. Alex Warren, Emerald Eyes mit immer den besten neuen Hits.

0: Immer die besten neuen Hits hört euch hier bei Energy gleich mit Bowser für euch, außerdem Milo und Olivia Dean macht den Anfang.
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0: Energies an bei euch in diesem Dienstagabend kurz vorm zu Bett gehen, an dem es sich trotzdem lohnt, jetzt schon mal zu träumen. 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

0: Immer die besten neuen Hits hört euch hier bei Energy, gleich mit Jun und Ass für euch. Außerdem Nico Santos und Kygo. Macht den Anfang.
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10 Jahren groß im Geschäft dabei. Ich weiß noch, die Anfangszeit, so 2017, 18 rum, hatten ja ihren ersten großen Hit mit der Neuauflage von Liquido. Und alle wussten aber nicht im Radio, wie man die ausspricht, weil das ja zusammengeschrieben ist, You Not Us. Alle, eine meinte so, You Notice, der andere meinte, You Not US.

0: Julia.
1: Um 23 Uhr an diesem Dienstag. Lasst uns jetzt die letzte Stunde des Tages noch ganz entspannt gemeinsam ausklingen. Gleich mit Temper City für euch. Den Anfang macht jetzt aber Tame Impala, Dracula mit immer den besten neuen Hits.

Jede dritte Ehe in Deutschland wird irgendwann geschieden, früher oder später. Bei meinem lieben Kollegen Jakob, der mittlerweile noch nicht mal Mitte 30 ist, aber schon 10 Jahre verheiratet, ist das nicht so.

0: Er hat heute 10. Hochzeitstag mit seiner tollen Frau Franzi und hat uns mal am Energy Morgen erzählt, was so sein Betriebsgeheimnis ist.
1: Also ich sag mal so, kein pompöser Ring, keine pompöse Hochzeit, ne? Alles so richtig grounded.
0: Ja.
1: Partnerin, Partner eher als BFF sehen.
2: Ja.
1: Nicht in Konkurrenz, mehr wir als ich. Ja.
2: Würdest du sagen, ganz kurz, dass wenn die Hochzeit pompöser ist, dass sie da nicht so lange hält, die Ehe?
1: Definitiv. Oh. Weil ich glaube immer, dann muss man was kompensieren.
3: Wem beweist du da was?
1: Es geht ja am Ende nur um einen selber.
0: Ah, da kann man jetzt geteilter Meinung sein, so, aber das ist zumindest Jakobs Ansicht. Und dann hat er noch einen großen Tipp.
1: Es kommt ja einfach darauf an, dass man eine gute Zeit zusammen hat, ne? Dass man sich gut versteht. Aber das muss ja nicht heißen, dass man das Gleiche zusammen macht. Ja. Wir machen das ganz oft, dass wir einfach so auf der Couch schlümmeln. Ja. Und der eine zockt dann, das mache ich, und sie liest dann halt zum Beispiel. Oder zockt was anderes. Aber es geht einfach darum, eine gute Zeit zusammen zu haben, ohne den Druck zu haben, immer genau das Gleiche machen zu müssen. Auch nicht die gleichen Interessen haben zu müssen. Das ist ja völliger Quatsch.
0: Da gebe ich ihm recht. 10 von 10, Jakob. Ich bin auch seit mittlerweile fast 4 Jahren verheiratet und ich habe vor meiner Eheschließung einen Tipp gelesen, und zwar von einem Mann von Ruth Bader Ginsburg, große juristische Legende aus den USA, erste Frau im Supreme Court, und die hatten auch eine ganz tolle Hochzeit und ganz tolle Ehe bis zum Schluss, bis Ruth Bader Ginsburg dann auch verstorben ist. Und ihr Mann meinte, für alle Männer den Tipp, hört in den richtigen Momenten weg. Und für alle Frauen der Tipp, schaut in den richtigen Momenten weg. Und damit meint er jetzt nicht Fremdgehen oder so, sondern wenn jetzt wieder mal die Flasche nicht richtig aufgeräumt ist zu Hause oder die Bettdecke nicht perfekt mit dem Maßband nach oben geschlossen ist, dann mal wegschauen und die Männer in Diskussionen auch mal weghören, dann ist viel gewonnen. Habe ich mir beherzigt und ich führe oder darf sagen, dass ich auch eine richtig glückliche Ehe führe, auch dank dieses Tipps. Aber Jakob hat auch ganz viele richtige Dinge gesagt. Ansonsten kann ich sagen, ich bin 31, ich finde, verheiratet zu sein, ganz, ganz toll. Kann man auch einfach mal sagen. Ist ja mittlerweile eine edgy Aussage, sowas zu sagen. Ich finde Hochzeit und Ehe toll.

Dienstagnacht haben wir es hier bei Energy, jetzt mit Alle Farben, dass sich May Stevens für den Song geholt hat, für die Vocals. Von Alle Farben wissen wir, dass er eigentlich Feature-Gäste nur danach einlädt, ob er auch guten Kaffee mit ihnen trinken kann. Wenn das stimmt, die emotionale, menschliche Basis, sagt er, dann kann man sich über Musik austauschen. Same Old Sky haben wir jetzt mit immer den besten.

0: Immer die besten neuen Hits hier bei Energy. Gleich mit Christopher Randy für euch. Außerdem Glockenbach und BTS macht den Anfang.
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0: Also für alle, die jetzt den Zugang zur Hausarbeit noch nicht so richtig gefunden haben, für die könnte jetzt ein goldenes Zeitalter anbrechen. Energy ist an bei euch an diesem Dienstagabend. Bis heute ging ja die IFA, die internationale Funkausstellung. Fast 2000 Aussteller waren dabei und mehr als 220.000 Besucher. Auch mein lieber Kollege Jakob, der mal ein Fazit gezogen hat. Ne? Jakob, es wimmelte vor Robotern.
1: Die waschen ab. Oh. Ich habe eingesehen, der packt dir deine Wäsche in die Waschmaschine rein. Und es gibt sogar so richtige Trainingsrobos, damit man zum Beispiel, pass auf Ben, besser Tischtennis spielen
2: noch,
1: kann.
2: Ich kann nicht noch besser werden, das ist ja Quatsch.
1: Hey. Aber es ist natürlich auch inzwischen überall KI drinne und so Kameras. Und das heißt, der Backofen erkennt zum Beispiel, was ihr da reinstellt. Die Kaffeemaschine, was ihr für einen Kaffee nehmt. Mhm. Und die Waschmaschine sucht automatisch das Programm raus, was am besten zu euren Klamotten passt. Finde ich sehr, sehr gut.
3: Ja, sehr gut.
1: Ansonsten ist mir noch hängen geblieben eine Maschine, mit der ihr super schnell eigenen Tofu machen könnt.
0: Ja, oder einfach nicht. Das war Jakob, der die IFA zusammengefasst hat. Wieder tolle neue Eindrücke. Und bis sie dann auch bei uns im Wohnzimmer und in der Küche ankommen, dauert es ja meistens noch ein paar Jährchen. Aber trotzdem schön zu wissen, was die Zukunft für uns bereithält. Danke, Jakob.

ist jetzt spät geworden hier bei Energy an diesem Dienstag, so spät, dass ich raus bin für heute. Ihr hört mich, wenn ihr denn wollt, morgen wieder. Ab 20 Uhr bin ich für euch da. Bis dahin, lasst Energy durchlaufen. Ich verabschiede mich jetzt mit I Am The Sun, No Machine Martini und sage ciao, ich bin raus. Kommt gut durch die Nacht.

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